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0: Bis zur nächsten Nacht.
1: Ja, so lange machen wir heute nicht, aber wir frühstücken mit euch zusammen. Wunderschönen guten Morgen, liebe Hörer. Moin, Conny.
2: Guten Morgen, ihr Lieben da draußen. Guten Morgen, Horst.
1: Da sind wir wieder.
2: Ja, ich sage
1: rechtzeitig aufgestanden.
2: Oh, ich bin heute ohne Wecker aufgestanden. Sonst brauche ich immer zwei. Das nützt
1: brauchst du jemanden, der neben dem Bett steht und dich schüttelt, ne?
2: In manchen Fällen ist das vorgekommen.
1: Ja,
2: damals, als wir noch Landwirtschaft hatten. Ne? Und der alte stand da, bitte, so müssen wir ob so eine Koi machen. Ne?
1: Exakt.
2: Ja,
1: genau.
2: Ja, ist ja gut, das machen wir. Aber heute Morgen, ich war vorm Wecker, war wirklich zeitig wach und ich bin auch zeitig zur Bäckerschen gefahren. Also zu unserem Bäckerladen. Für die, die es noch nicht wissen, fahre ich ja morgens immer oder samstags morgens immer zuerst hin und hole ein Brötchen für uns, weil wir hier schön frühstücken. Ja, siehst du wohl. Und da bin ich da frühzeitig hingefahren, ohne Stress und nix und gar nicht schön langsam, du. Und oh, ich mach die Ladentür auf und komm da.
1: Ja, sonst kommt man nicht rein, ne? Wenn man die Tür nicht aufmacht, sonst ist es schlecht reinzukommen.
2: Ja, besser ist das ja. Also
1: ja,
2: unbeschadeter zumindest.
1: Genau.
2: Und komm da rein und da schlägt mir schon ein Duft entgegen, du. Ich kam wirklich vom Fahrrad, war nicht gestresst und dieser Duft...
1: Die Nase, die ist ja mit, ne? So ein bisschen.
2: Kaffeeduft und Brötchen und in... Ich habe erstmal inhaliert, du, und die Augen zugemacht. Ich sage, ja. Oh, ich sage, das duftet ja bei euch hier, das ist ja herrlich. Ich sage, ist mir sonst noch gar nicht so aufgefallen. Was heißt das? Man sollte sich einfach manchmal ein bisschen mehr Zeit nehmen, weißt du? Und weil manchmal, wenn es dann später ist und dann musst du ja auch schon mal schneller fahren, hast keine Zeit. Und dann nimmt man so viele schöne Sachen am Rande gar nicht wahr, weil der Kopf sagt, du hast keine Zeit. Und so, wenn man sich ein bisschen mehr Zeit nimmt oder ein bisschen früher losfährt, dann hat man wirklich schon mal schöne Sachen am Morgen, die man mit in den Tag nehmen kann. Und das
1: tatsächlich?
2: Ist, ja, das war mein Erlebnis heute Morgen. Ja, das war schön.
1: Guck an.
2: Ja, bis auf, dass ich in Hundekacke getreten bin. Aber das war ja eine andere Sache.
1: Das war nicht. Das heißt, es hat ja auch so gut gerochen, ne?
2: Aber das war nachdem ich im Bäckerladen war.
1: Ah, ja, okay.
2: Sonst hätte man ja einen bleibenden Eindruck hinterlassen. Aber das wollte ich denn ja auch.
1: Naja, unsere Stammhörerschaft ist auch wieder mit dabei heute Morgen. Freut uns natürlich. Einen schönen Samstagmorgen wünsche ich euch bei allen Zuhörern, denen es nicht so gut geht und die arbeiten müssen. Mein Schatz, den ich sehr liebe, genießt das schöne Wetter heute und einen schönen Sonntag wünscht sie uns. Sie liebe Grüße von Monika aus Dornham.
2: Oh, ja.
1: Monika, wir grüßen dich.
2: Monika. Monika ist heute zuerst dran, oder?
1: Ja. Ja, und der Thomas natürlich auch, klar, gleich hinterher. Guten Morgen, einen wunderschönen Samstagmorgen. Wünsche ich euch beiden, passt gut auf euch auf und genießt den schönen Tag.
2: Ja.
1: Grüße geht an meine Frau und allen, die zuhören, natürlich.
2: Oh, schönes. Ich
1: das machen wir natürlich auch. Ne?
2: Richtig, richtig, wünsche ganz genau. Richtig. Das ist richtig schön.
1: Und alle, die krank sind, wünschen wir natürlich eine gute Besserung.
2: Ja, und macht das Fenster auf. Es ist wunderschönes Wetter draußen.
1: Richtig, genau.
2: Richtig.
1: Wir starten in den Tag mit unserem Oldie aus Deutschland, ne?
2: Aus Oldie aus Deutschland?
1: Ja, ja. Uralt Oldie kann man auch schon sagen.
2: Lass hören, was du rausgesucht hast.
1: Ja.

0: Lolita Seemann, deine Heimat. Ist das mehr? Ne?
1: Ja, selbstverständlich, ja, natürlich. Genau. Oh, hast du da gerade was auf dem...
0: Ja, der Roland, der hat uns auch geschrieben, guten Morgen, ihr beiden, liebe Grüße aus Spanien, der ist wieder abgehauen.
1: Hohoho.
0: An alle Daheimgebliebenen schreibt er, das Wetter ist dir im Moment eher durchwachsen.
1: Aha.
0: Am Montag soll aber auch hier die Sonne scheinen. Naja, schauen wir mal.
1: Ja, das ist genau
0: Wechselung. Bei uns ist es jedenfalls sonnig heute Morgen. Das freut uns auch. Am Orangenbaum befinden sich schon die ersten Früchte, schreibt er. Aha. Noch kirschgroß und dunkelgrün. Das ist auch schon mal gut, aber wenn es mal wieder Regen gibt, wäre auch nicht schlecht, ne?
1: Oh, der, wir müssen.
0: Und er fragt natürlich, ob du dir die Schuhe sauber gemacht hast.
1: Aber ich mir die Schuhe. Nein, ich habe zu Hause andere Schuhe angezogen. Weil
0: sie sagen, das riecht doch sehr streng sonst.
1: Ja, weil ich mit meiner Nagelschere das nicht aus den Rillen rausgekriegt habe. Das war wirklich hässlich. Und ich weiß auch nicht.
0: Wem das schon mal passiert ist, der weiß, wovon wir sprechen. Ne?
1: Ja, ganz genau. Es war ein fremder Hund auf jeden Fall, weil die anderen Gerüche kenne ich alle. Die
0: kennst du alle?
1: Ja, weiß ich immer. Was los ist denn? Ja, wie das denn so ist, du. Ja.
0: So, nun packt die Brötchen aus.
1: Ja, jetzt packt die Brötchen aus. Die habe ich eben schon ausgepackt. Das war Knister, Knosper, Knäuschen hier. Mit meiner Tüte hier, mit allem drum und dran. Da war ich ja hin heute Morgen schon, wo ich so begeistert war, dass es da so schön riecht. Und ich habe mitgebracht, weil wir ja gestern das große Glück hatten, an einer wunderschönen Gartenparty teilnehmen zu dürfen, habe ich mir gedacht, dass wir heute Morgen gleich den Anschluss kriegen. Und da habe ich 5 Korn-Malzbrötchen mitgebracht. Ist das? Nein, Malz. Malz-Fünfkornbrötchen heißen die, ja. Nicht? Und da habe ich mir gedacht, die passen heute Morgen gut da nach oben drauf und dann ist alles wieder in Butter.
0: Nee, 5 Körner will ich heute Morgen noch nicht trinken, das ist ein bisschen viel.
1: Nein, das sind ja Malz-Fünfkornbrötchen.
0: Malzbier dazu, ja.
1: Und die

0: sonst irgendwie was und nee, und im Nachhinein hieß das dann Kartenschinken, heißt das, nicht Kartenschinken, das heißt Kartenschinken.
1: Ja, da ist eine Karte mit drin, ne?
0: Ja, weil ich die gute Frau da an der Wursttheke gefragt habe, hätte ich bald gesagt. Und da hat sie gesagt, das wird ganz, ganz dünn geschnitten.
1: Die kannst du nur mit Karte bezahlen, den Schinken, sonst nicht.
0: Da habe ich jetzt noch gar nicht drüber nachgedacht. Das kann natürlich sein, dass du da nicht mit Klimpergeld an der Kasse rumhampelst. Nicht, dass dir da noch eine Marke in Fleischsalat fällt oder sonst
1: irgendwas.
0: Ja,
1: genau, eben.
0: Und den Schinken, also wie gesagt, hat sie gesagt, ganz, ganz, ganz dünn ist der geschnitten, aber dafür musst du ihn doppelt aufs Brötchen legen. Ich sage, was ist denn das? Ja, das schmeckt besser. Ja, ist gut, alles klar.
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0: Maria, wohl.
1: Ja, genau.
0: Ja, der Roland schreibt noch Katzen. Katzen, meint er. Frag mal Mieter aus der Wesermarsch. Da kann das mit den Schinken nicht klappen, schreibt er. Katzen, ja, hat er recht, ne?
1: Ja.
0: Katzen. Katzenschinken.
1: Ja, wir hatten mal eine männliche Katze, die hieß Katna Joe.
0: Ja, haben wir die auch nicht. Mal, passt, ja.
1: Haben wir auch genannt, ja, ich glaube. Aber was ich sagen wollte, ist,

0: ich habe ja auch eine ganze liebe Bekannte, ja.
1: Die, eine hast du?
0: Ja.
1: Ja, ja, ich weiß. Die eine.
0: Und die arbeitete als oder arbeitet als Bäckereifachverkäuferin. Und weil es ja immer so ist, dass morgens ist immer Friede, Freude, Eierkuchen, ist alles schön, du kommst so wie ich heute Morgen in den Laden.
1: Ich glaube, die finden das nicht so, wenn du immer Bäckerschen sagst.
0: Wieso?
1: Ja, Bäckereifachverkäuferin sind die nicht Vornehmer.
0: Ja, Vornehmer. Ja, aber Bäckerschen ist der plattdeutsche Ausdruck dazu. Aber ist ja egal, so wie ihr es möchtet. Also die Bäckerei-Fachverkäuferin, die sagte, es ist alles Friede, Freude, alles duftet schön und alle sind zufrieden und genauso, wie das sein soll. Aber bis das dahin erstmal soweit ist, liebe Leute, und das habe ich mir aufgeschrieben ganz kurz mal eben, sagt sie, wir sind um 5 Uhr sind wir auf der Arbeit und dann muss man erstmal so früh anfangen, sonst schaffst du das zeitlich gar nicht, alles vorzubereiten, den ganzen Kram, ne, wenn der Laden um 6 Uhr öffnen soll. Der Ofen und der Gärschrank, der muss aufgeheizt werden, Teiglinge müssen also die Teiglinge für die Brötchen müssen umgeblecht werden auf Backbleche, Ofen und Gärschrank und Teiglinge und, alles.
1: Conny.
0: Ach, ich habe so viel zu erzählen. Ja,
1: hallo,
0: ja.
1: Fahr mal einen Gang runter.
0: Tatsächlich?
1: Ja, ja. Ja, du überholst dich gleich selber.
0: Ja, weil ich musste mir so viel aufschreiben und ich, weiter. Und abgebackene Brötchen, die aus der Backstube, also aus der Hauptfiliale kommen, in die Regale sortieren und die Stückzahlen mit den Lieferscheinen vergleichen, die Brote in das Regal räumen, Kuchen, Kühltresen einräumen, belegte Brötchen schmieren mit allem drum und dran, was die Leute so haben wollen, Zeitungen in die Zeitungskästen, Kasse einsortieren, Wechsel
1: ja,
0: einsortieren,
1: ist ja gut jetzt.
0: Kaffee kochen und Sahneautomat und...
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0: Promis Spezialrezept.
1: Ja, ja. Oh, schönes Ding. Ja, auch das wollte ich ja nicht sagen. Stimmt ja auch, Entschuldigung. Also, aus unserer Oma altes Buch. Unsere Oma, die hat ja früher ein ganz altes Buch gehabt, wo sie ihre ganzen Rezepte aufgeschrieben hat. Und da steht sogar eins drin, ein Vogelbeer-Birnen-Gelee steht da. Vogelbeeren, da hieß auch früher immer die Chassonierten. Das lief kein von, ne? Wie denn so ist so.
2: Kriegst du Durchfall von.
1: Ja, so. Als Rohkost ist das also auch nicht verträglich. Da gibt's Magenkneifen, kann Übelkeit reihauen und was nicht alles da, nicht? Also, sie muss ausgereift und.
2: Cranberry heißen die heute, ne? Oder?
1: Ja, ich weiß nicht, keine Ahnung. Jedenfalls die Frucht von der Eberesche ist das. So,
2: Eberesche. Jetzt,
1: ja, so heißt der Baum, wo die drauf wachsen. Und die müssen gekocht werden, sonst geht's gar nicht. Also, wie war das denn jetzt? Was ist dann alles mit drin? Ein Kilo Vogelbeeren, ein Kilo Birnen, reife Birnen müssen das sein, 4 Esslöffel voll Zitronensaft, eine Vanilleschote, 1 Kilo Gelierzucker, muss da betonen, was dann noch wollte.
2: Und eine Tüte Natron, bitte nicht vergessen.
1: Ja, ich weiß, und Gurkenwasser. Ja, ich weiß. Nein, das gehört da nicht an. 50 Milliliter Obstbrand. Ja, das ist rein zum geschmacklichen Verfeinern, das Ganze. Das gehört da rein. So, wie geht das denn nun überhaupt? Vogelbeeren waschen und gut abtropfen lassen. Also so, genauso wie Leute ab 60, sage ich jetzt mal. Und über Nacht einfrieren. Also das nun dann wieder nicht. Waschen und einfrieren denn. So, Beeren von den Stielen zupfen, die Birnen vierteln und im Entsafter, entsaften.
2: Richtig. Tatsächlich.
1: Richtig, ja. Und dann wieder abkühlen lassen. Die Vanilleschote aufschneiden und die Mark rauskratzen.
2: Aber aufpassen, wenn du nicht mit dem Schlips da reinkommst in der Maschine, ne?
1: Nee, das auch. Und das heißt hier, das Mark rauskratzen heißt das hier.
2: Das so, Mark.
1: So heißt das ja.
2: Nicht die Mark.
1: Nee. Und 1 Liter Saft abmessen und in einem großen Topf mit Zitronensaft und mit den Obstler und Gelierzucker, Vanillemark und mit den Schoten mischen. Bei starker Hitze unterrühren, zum Kochen bringen. Aber nicht zu heiß machen das Ganze. Nicht zu heiß machen. Bei starker Hitze unterrühren, zum Kochen bringen. Ja, 4 Minuten sprudeln, kochen lassen und dabei ständig rühren. Und

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1: Genau, und die haben mir einen weißen Sombrero angezogen. Hast du rein?
2: Nee, das Stück kannte ich. Den Sombrero, ja, habe ich.
1: Eigentlich nicht so oft, aber bei uns hier beim Radio-Frühstück hört man den mal.
2: Ich habe noch einen. Ich habe mir 1977, habe ich mir aus Mallorca, habe ich mir einen mitgebracht. Den habe ich noch.
1: Einen weißen Sombrero?
2: Nee, der ist so blau-gold.
1: Blau-Gold, mittlerweile geworden, denke ich mal.
2: Ja, da stand mir die Farbe noch besser. Das war so. Aber in dem kleinen Gedruckten von unserer Oma, was sie geschrieben hat, da steht noch bei, von dem Rezept, je nach Geschmack mit Obstler nachwürzen, hat sie gesagt.
1: Ja, ja, klar.
2: Nicht? Mhm. Nicht? Das ist so, ja. Wenn man zu heiß gekocht hat, geht einem der Obstler stiften. Nicht?
1: Das ist meistens so, ja.
2: Das ist denn ja so, du. Ach ja, das ist wohl so. Ach nee. Und das ist richtig schön, wenn man sowas auf Butterbrot hat, weißt du.
1: Butterbrot.
2: Ja, du bist da richtig wach von, du kriegst der Blutdruck, der geht so ein bisschen hoch. Du,
1: und dann kann Blutdruck, ja, das ist ganz gefährlich.
2: Ja, und dann, naja, nur wer sowieso genug davon hat, der kann ja auch was anderes essen, nicht?
1: Das ist ja nur wieder.
2: Ist so. Ach nee, das muss so sein.
1: Ach, liebe Leute, schönes Wetter haben wir. Wir haben bestimmt ganz viele Menschen gegrillt gestern zum 1. Mai.
2: Ja.
1: Heute lohnt es sich noch, bevor der Regen kommt morgen, sollte man das Ganze auskosten.
2: Ja, wo der Regen hinfällt.
1: Genau,
2: ne?
1: Richtig.
2: Aber ein bisschen Regen können wir ja gut gebrauchen. Gut gebraucht. Mulde aber wie verrückt, du. Ich sag dir das, du. Naja.
1: Die nächste Musik, die war gestern noch bei Let's Dance. Heute Morgen ist sie hier beim Radio-Frühstück. Anna-Karina Wojcik. Hier ist dieses Gefühl.

Am Himmel heut der Stand der Sterne, Tag 24 sagt's euch gerne, das Horoskop. Widder, dein Schatz vermisst deine Wärme, deine Zärtlichkeit und deine Nähe. Geh mehr auf ihn ein. Deine Bauernschleue ist durchschaut, jetzt hilft nur noch Schadensbegrenzung. Stier, schau dich genau um, es ist jemand da, der deinen Herzenswunsch erfüllt. Brisante Flirtsignale wecken deinen Jagdtrieb. Zwillinge, die Funken sprühen, jemand wird von deinem Humor und deiner Offenheit total angetörnt. Es geht nicht darum, viel zu erleben, sondern bewusst zu genießen. Krebs. Ausreden ziehen bei dir nicht und du erwartest von allen immer vollen Einsatz. Bist auch du immer dazu bereit, das zu geben, was du forderst? Du hast ein großes Talent, knifflige Aufgaben zur Zufriedenheit anderer zu lösen. Löwe. Du bist dazu bereit, deine Meinung und Überzeugung zu vertreten. Achte aber darauf, dass du nicht fanatisch wirst. Bleib neutral. Beherzt nimmst du jede Herausforderung an und bist dabei auch noch erfolgreich. Jungfrau, wenn du nicht aufpasst, dann wird man über deinen Kopf hinweg entscheiden. Wenn man nur die Wahl hat zwischen Feigheit oder Tatendrang, steht der Tatendrang bei dir ganz vorne. Waage, nimm dir Zeit für deine Überlegungen, denke intensiv nach. Wenn du Konflikte auszutragen hast, so eignet sich die Zeit gut dafür. Du bist bereit und tolerant, um auf die Anliegen des Gegenübers einzugehen. Skorpion, aus der Begegnung mit anderen Menschen wirst du Gewinn ziehen. Vielleicht findest du gemeinsame Aufgaben und ziehst daraus Nutzen. Du wirkst etwas saft- und kraftlos. Schwimme oder walke dagegen. Schütze. Jetzt kommen gewaltige Gefühlsturbulenzen auf dich zu. Für dich ist es sinnvoll, einige Verabredungen aus deinem Terminkalender zu streichen. Du bist gar nicht in der Lage, sie alle einzuhalten. Steinbock. Du fühlst dich beflügelt von Zuversicht und guter Stimmung. Dein Joballtag erfordert viel Taktik und Cleverness. Egal welche Fehler dir unterlaufen, mit einem Lächeln bringst du alles wieder in Ordnung. Wassermann. Unvorhergesehene Ereignisse stellen einiges auf den Kopf. Aber sieh es positiv. Geh unter Menschen. Es erwarten dich interessante Flirts. Fische. Komplizierte Zusammenhänge liegen dir nicht. Du möchtest etwas schnell erfassen und am besten sofort aktiv werden. Noch etwas Geduld. Dann wirst du als Erster über die Ziellinie gehen.

0: Imagina va al bar Usulea.
1: Ja.
0: Und das bedeutet wieder,
1: ja,
0: ein Mann haben wir gekriegt, ein?
1: Wir haben, ja, nein, zwei haben wir bekommen.
0: Zwei Mann.
1: Ja, ich lese mal den ganzen Haufen vor hier. Ja, einfach,
0: den ganzen Haufen.
1: Ja,
0: fangen wir am besten vorne an.
1: Ja, der Thomas aus Nordenham hat geschrieben, mein lieber Thomas, sehr schön, da freuen wir uns wieder drüber. Und ganz, oh, das haben wir noch gar nicht gehabt, ja. Und zwar der Eddie aus Altona hat geschrieben.
0: In Hamburg, ne?
1: Richtig, das geht grob Richtung Altona. Wir fangen jetzt ab.
0: Du hast in Hamburg gegessen.
1: Ja, habe ich auch schon mal. Ja, ja. So, aber Thomas kommt jetzt als erster. Und zwar, hallo ihr Lieben.
0: Dankeschön.
1: Ja, auf jeden Fall, das geht voll zurück. Der Musikwunsch für heute ist mal wieder für die Welt und für den Weltfrieden gedacht.
0: Tatsächlich.
1: Ja, vielleicht geht es ja so, wenn es schon anders nicht geht. Der Wunsch ist von Roland Kaiser, Liebe kann uns retten. Da wollen wir doch mal sehen, ob wir das auf diese Art und Weise hinkriegen.
0: Meinst du, wir können uns retten?
1: Ja, ich weiß das noch nicht, aber Thomas meint das ja und wir schließen uns der Meinung mal an. Danke, Thomas, auf jeden Fall für deinen Musikwunsch. Auf geht's.
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0: Total. Ja, gibt das hier eigentlich auch mal einen Wetterbericht oder was?
1: Das Regionalwetter für Bremen und Bremerhaven und umzu.
2: Ja, sieht ja ganz gut aus im Moment.
3: Yo, du, der Himmel, der ist blau, du. Wenn das mal nur der Himmel ist, ist ja alles gut, ne? Ja, es ist auch schön.
2: In Bremen strahlt morgens die Sonne bei Temperaturen von 11 Grad. Bei deren Tagesverlauf ist es leicht bewölkt. Temperatur erreicht 26 Grad, kuschelig warm.
3: Wo, hier bei uns?
2: Ja.
3: Oh.
2: Abends ist es in Bremen der Himmel bedeckt, die Temperaturen von 18 bis 24 Grad. In der Nacht gibt es nur selten Lücken, in der Wolkendecke bei Werten um die 12 Grad. Und der Wind weht aus südlicher bis östlicher Richtung. Gut, ne?
3: Ja, richtig, denn fliegt das Heu schon an Nachbarn, nicht so ungefähr.
2: Richtig, ne? Ungefähr, ja. Brauchst du nicht zusammenkehren mehr.
3: Ja, wenn das so weitergeht, ist bald Heuwetter, du. Das ist alles nix.
2: Wir gucken rüber nach Bremerhaven, da gibt es am Morgen auch sonnige Werte um die 11 Grad. Gegen spätestens ist es wolkig, teils heiter, bei Höchsttemperaturen um 25 Grad. Abends sind in Bremerhaven Teile des Himmels mit Wolken bedeckt. Temperaturen liegen dann zwischen 13 und 17 Grad. In der Nacht ist ein Blick auf die Sterne nur vereinzelt und sonst wolkigen Himmel möglich. Thermometer fällt bis auf 10 Grad zurück. Aus südlicher bis östlicher Richtung weht auch dort der Wind. Jetzt schauen wir noch auf die Knochenwetter.
3: Da knocken wir auch noch. Auch
2: ja, ja, müssen wir gucken, was da abläuft heute.
3: Ja, da killt ja bloß.
2: Ja, schon ja eben. Die aktuelle Witterung bringt vermehrten Stoffwechsel und niedrigen Blutdruck.
3: Nein.
2: Ja.
3: Sag bloß.
2: Das Schlafbedürfnis ist groß. Trotzdem können viele Menschen keinen gesunden Tiefschlaf finden.
3: Man muss die Beine hochlegen, dann geht das besser. Ja, ja, genau.
2: Auf das Leistungsvermögen und die Konzentrationsfähigkeit wirkt sich die Wetterlage negativ aus.
3: Guck noch.
2: Somit kann es zu einer erhöhten Unfallgefahr und schlechter Laune kommen, die Conny immer hat.
3: Wer?
2: Du. Immer der fragt.
3: Ich habe schlechte Laune? Wieso das denn? Verstehe ich ja überhaupt gar nicht.
2: Verstärkt ist mit Kopfschmerzen und Migräneattacken zu rechnen, siehst du?
3: Ja.
2: Und am morgigen Sonntag mit einem sinkenden Blutdruck und häufigen Kopfschmerzen Migräne verbunden.
3: Ach so, und deswegen verdrehst du immer die Augen, wenn ich in den Raum komme.
2: Genau, richtig.
3: Was? Ah, ja, ist klar. Ja.
2: Kreislaufprobleme mit Schwindel sind ebenfalls keine Seltenheit.
3: Aha.
2: Schlafstörungen führen dazu, dass man sich nicht so gut konzentrieren kann, mein Lieber.
3: Können wir das Wetter mal weglassen? Dieses hier jedenfalls.
2: Das ist nichts, ne?
3: Das fällt dir nicht. Ja, doch, ja, überhaupt nichts. Du, da alle Knochen wär, du, da ist ja fürchterlich, du. Aber im Prinzip hat die Natur das an sich ganz gut im Griff, ja, meine ich jetzt ja, nicht? Dann wollen wir die Mann auch gewähren lassen und einfach nur so leben, wie es ist.
2: Richtig.
3: Wir mal sehen.
2: Wir nehmen es so hin, wie es kommt.
3: So ist das, ganz genau.

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0: 9:04 Minuten an. Schönen guten Morgen, liebe Autofahrer. Wir haben eine Meldung für die Autobahn A1 Hamburg Richtung Bremen zwischen Heidenau und Sittensen wegen Bergungsarbeiten gesperrt. Dadurch staut es sich. Umleitung führt über die U20. Ansonsten habe ich nichts weiter. Wünsche natürlich allen wie immer unterwegs eine gute, eine sichere Fahrt. Da wo es geht, kommt gut durch. Natürlich am besten mit uns heute Morgen. Schön, dass ihr eingeschaltet habt. Hier kommt DJ Bobo, Fire and Ice.

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1: Ja, genau, was sonst? Ne? Wir essen ja noch fleißig.
2: Ja.
1: Hast du auch noch was? Ja, ne?
2: Was, ich jetzt?
1: Du bist die ganze Zeit am Kauen da gewesen.
2: Ja, was soll ich denn sonst machen beim Frühstück?
1: Und rumkrümeln bist du wieder. Du bist heute Abend wieder dran.
2: Ja.
1: Heute Abend sag ich daher.
2: Na, das hättest du jetzt nicht sagen wollen. Ich wäre auch nicht dagegen angegangen. Weil das Fertigmachen, das dauert nicht so lange wie das Schnacken da um zu. Das ist einfach so. Aber vor ein paar Tagen bin ich mit dem Trecker unterwegs. Weil schönes Wetter, fahre ich ja viel mit dem Trecker, weil wir ja noch Landwirtschaft so ein bisschen haben. Mit
1: ein bisschen aber nur, ne?
2: Ja, noch ein bisschen. Aber es macht ja nichts. Das ist sehr entspannt, das Ganze. Und da bin ich mit dem Trecker auf der Straße.
1: Gegen Maibaum gefahren. Und der ist umgefallen und die Flasche ist kaputt gegangen.
2: Nein, ich bin nicht gegen den Maibaum gefahren. Das ist mir mein ganzes Leben noch nicht passiert.
1: Na, wer weiß.
2: Man hat mich nur mit dem Trecker mal an den Maibaum rangehängt, hätte ich bald
1: rangehängt.
2: Gesagt.
1: Rangehängt?
2: Ja, aber das war kein gepflanzter Maibaum, sondern es war ein dicker, der gewachsen war in der Erde.
1: Ach, guck an.
2: Ja, da habe ich rückwärts mit dem Trecker gegen den Maibaum gestanden, so mit der Ackerschiene, weißt du. Und da haben diese Menschen von der Landjugend damals, das ist nun ein paar Jahre her, etliche, wollen wir so sagen, mich haben die eine Kette angebracht an den Trecker und ich bin nachher mit dem Trecker losgefahren, habe die Kette nicht gesehen und nach geschlagenen 7-8 Metern, ich war wohl schon im dritten Gang, da war die Kette zu Ende. Und und dann bin ich schlagartig vom Sitz aufgestanden und mit dem Kopf gegen die Frontscheibe gedonnert. Und hinten, da standen einige Leute, die haben sich halb kaputt gelacht, ich sag dir das so. Ach, ist auch hier eine nette Sache. Gut, es hat also Freude erzeugt in dem Augenblick, in dem nicht so bei mir, aber das war ja eine andere Sache. Ne?
1: Ja,
2: aber ach, den Spöken kam mit den Maibaumpflanzen und so. Ist doch eine tolle Sache normalerweise auch, dass sich Leute treffen, die sich irgendwo einen schönen Maibaum organisieren, offiziell organisieren.
1: Wegfinden,
2: hätte ich bald gesagt. Und dann irgendwo schon wieder aufstellen und dann nachts das Maibaum klonen und so.
1: Ja,
2: ich finde, das sind tolle Sitten und die müssen einfach erhalten bleiben, finde ich jedenfalls. Sonst wäre es schade.
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0: Meta Butendiek. Die ganz eigenen Ansichten unserer Bäuerin aus der Wesermarsch.

0: Hey Macarena, Pedro Basil war das.
1: Richtig, das ist ja richtige Urlaubsmusik, ist er ja.
0: Ja, ne?
1: Vor allem, wenn du bist...
0: Macarena hört sich an wie eine, weiß nicht, Margarine, ne, oder? Hey Macarena, geht auch.
1: Ja, das
0: du
1: kann man.
0: Du streichst so gut wie alles andere.
1: Ja, das kann man auch. Vor allem, wenn du im Urlaub, du sprichst in eine junge Dia. Nee, eine junge Dia. Also, du bist selber jung und sprichst eine junge Dian an, da mit allen drum. Ja,
0: du hast doch früher auch mal in meinem Baum aufgestellt, ne?
1: Ja, selbstverständlich.
0: Der Roland hat gefragt, ob der auch mal angekommen ist.
1: Ob der angekommen ist?
0: Ja.
1: Der Maibaum?
0: Angewachsen.
1: Nein, der muss auch nicht anwachsen. Der wird einfach gepflanzt und der wird dann nachher, solange wie er steht, und meistens wird er ja nachts...
0: Wieso kannst du eine Tube Bohnen wachsen nehmen und den anwachsen?
1: Das kann man sicherlich machen, ja. Das ist eine Idee,
0: Gute Idee, ne? Die
1: werde ich mal im Seniorenclub anbringen. Das wäre mal vielleicht mal ganz, ganz lustig.
0: Ja. Deutsche Sprache.
1: Ja, dass er anwachsen kann, ja.
0: Kann man einwachsen.
1: Ach, ich mag das unheimlich gern, diese Wortspiele. Also ist wirklich
0: wahr. Ich finde das auch gut.
1: Tatsächlich.
0: Ja,
1: das ist so. Das ist genauso.
0: Vor allen Dingen, wenn du was vortragen möchtest jetzt, ne?
1: Wenn ich
0: du
1: was
0: sollst ja nicht so schwer heben, deswegen.
1: Nee, ich will ja auch
0: du
1: was.
0: Du hast es ja auch im Rücken, oder? Du hast Rücken, ne?
1: Ja, habe ich so ein bisschen. Aber ich lebe damit.
0: Deswegen sollst du auch nichts vortragen. Weil es so schwer zu tragen ist.
1: Du bist ja einer.
0: Das ist wieder ein Wortspiel.
1: Ja, das meine ich. Genauso wie das Wortspiel. Zwei Leute treffen sich und sagt er, du weißt du was? Ich sage, wieso was denn? Denn, sag mal, weißt du eigentlich, wann der Charlie am besten schmeckt? Charlie ist ja ein Getränk, braune Flüssigkeit mit einer braunen Flüssigkeit gemischt wird.
0: Cola.
1: Ja, ganz genau. Nicht? Weißt du, wann der Charlie am besten schmeckt? Ich sag, nö, wann am besten denn? Jure sagt doch, wenn die Tannen grün sind, du. Ja, hat er auch hier recht, nicht? Da muss ich aber erstmal überlegen. Aber das war ein schlauer Spruch, muss ich sagen.
0: Weißt Bescheid?
1: Habe ich da gelernt.
0: Ja, aber hallo.
1: Genau.
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0: Chili, Secret Lies.
1: Manamana.
0: Und wir haben noch einen aus unserer Kiste hier, unsere Grußbox-Kiste.
2: Oh, da freue ich mich ganz tüchtig. Und zwar ist das der Eddie aus Altona.
0: Richtig.
2: Oh, ich liebe den Hamburger Dialekt. Das glaubt gar nicht. Und ich freue mich wahnsinnig, Eddie, dass du
0: Leck, ne?
2: uns geschrieben hast auf jeden Fall. Weil, weißt du, das heißt ja immer so im Hamburger Hafen. Weißt du, jetzt ist Achterbahn, Alter. Weißt du?
0: Ja, eben,
2: und ich liebe es. Hundertprozentig. Und der Eddie, der grüßt erstmal alle, die zuhören heute auf jeden Fall. Und hat eine Information für uns. 400 Jahre Reeperbahn. Alter, 400 Jahre Reeperbahn.
0: Kannst du dich noch dran erinnern?
2: Nee. Also die Anfangszeiten habe ich nicht mitgemacht. Ja. Das war dann noch schon ein bisschen früh für mich. Ne?
0: Etwas.
2: Die Hamburger Reeperbahn feiert in diesem Jahr ihren 400. Geburtstag. Und zum Auftakt des Jubiläumsommers gab es am letzten Donnerstag schon eine große Show auf dem Spielbudenplatz. Das ist doch schon mal was. Siehst du wohl. Und einen lieben Gruß nochmal an alle Hörer und einen Musikwunsch habe ich auch. Und zwar ist das der Jan Delay mit dem Titel St. Pauli.
0: Da geht der Fuchs ab.
2: So muck wieder. Auf geht's.

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1: Genau.
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1: Richtig.
2: Ja. Ich muss nur mal eben schnell.
1: Dann die Leber dann.
2: Ihm das Brötchen noch ausschlucken da.
1: Ist immer noch am Korn.
2: Ich bin ja nicht nur zum Labern hier, sondern.
1: Zwei Stunden ist er am Puddern hier.
2: Ist ja egal, ich genieße ja auch.
1: Egal ist Käse, ja, liegt an allen Seiten.
2: Nee, das ist so. Ich bin ja mit dem Trecker vor ein paar Tagen hinter einem Ding hinterhergefahren, das kannst du dir nicht vorstellen.
1: Tatsächlich?
2: Ja, das war so eine Zigarre, ist das gewesen. Was ist da denn da? Ja, und da stellte sich raus, das war so ein Zigarrenfahrrad. Weißt du, so eins mit
1: Zigarrenfahrrad?
2: Ja, sag ich da immer zu. So eins mit Vollkabine. Hast du das schon mal gesehen?
1: Wenn du meinst so ein Lastenfahrrad oder was?
2: Nee, Lastenfahrrad nicht. So ein Zigarrenfahrrad. Komplett. Da liegt der Radfahrer der Fahrer liegt da drinnen.
1: Ach so.
2: Wie in so einem Formel-1-Auto. Und richtig mit dem Dach drüber, mit allen drum und dreien. Die sind auch schon ganz schön fix unterwegs. Und ich sag, Alter, ich sag, was ist das denn? Und so kleine Scheiben da drinnen. Also habe ich jedenfalls so gedacht im Vorbeifahren. Mhm. Hat so ein Ding eigentlich Rückfahrkameras oder Rundumsicht, du musst auch wissen, was sehen können in so einem Ding. Das siehst du bald gar nichts inne, nicht? Du, und den habe ich nachher wieder getroffen, bei uns im Ort selber, habe ich angehalten, habe ich ihn gefragt, nee, da sagt er, und so ein Ding, nee, diese Art von Fahrräder, das ist keine Marke, sondern das ist eine Art von Fahrrad, die heißen Velomobil, heißen die ganzen Dinger.
1: Ach, guck an.
2: Ja, und da, die kannst du ja auch kaufen, und da sagt er, und da macht er seine ganze Urlaubstour, das sind über 300-400 Kilometer hat er da mitgefahren, problemlos, weil das geht ja auch nie auf den Buckel und nix.
1: Nee, nee.
2: Und da kannst du gar mit einkaufen fahren, hast du ein Staufach, nicht? Wenn du mal eine Rolle Toilettenpapier brauchst oder
1: Staufach.
2: Sonst. Ja. Das ist denn so. Nicht? Also das ist so ein Liegefahrrad, nennt sich das, und das kannst du in langsamer Version oder auch in schnelle Version kriegen da. Nicht? Also der Besitzer ist begeistert und hat überhaupt keine Probleme. Und da habe ich gesagt, weißt du was?
1: Ist da ein Motor drin? Muss
2: nein, nee, ist ein Elektro, weißt du, so ein E-Bike. Ist das quasi. Ne? Ja. Und er muss auch manchmal aufladen und all sowas. Ne? Vielleicht das ganze Fahrrad auch, wenn du Plattfuß hast. Aber das ist eine andere Sache. Aber das passiert ja jedem anderen auch nicht. Aber da habe ich gedacht, weißt du was, kaufen werde ich mir so, denk wohl wahrscheinlich nicht. Aber fahren möchte ich wohl ganz gerne mal damit.
1: Ja, lässt ja öfter einfahren, ne?
2: Das ist ja eine ganz andere Sache.
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0: Aluahi.
1: Ja, ja, ja. Aluahi, das hat ja was mit Wasser zu tun.
0: Recht. Das Wasser.
1: Och, nicht dieses Geräusch.
0: Springbrunnen ein bisschen laufen lassen hier. Für frische Luft.
1: Den habe ich aus der Stube wieder rausgeschmissen, den Springbrunnen. Ja, muss ich dauernd laufen, nun.
0: Kann passieren, ne?
1: Ja, ist ja so.
0: Verführt irgendwie,
1: aber
0: ne?
1: Weißt du, was ich hier gerade vor ein paar Tagen gelebt habe? Wir haben ja nun schon eine längere anhaltende Trockenzeit, sage ich jetzt mal. Und bei uns die Dorfstraße, die
0: wir
1: haben...
0: Wir drehen den mal zu dir. Den
1: ja, mach mal, tu das jetzt...
0: Och, ja,
1: das ab 60 jetzt. Ne? Und das, ja, ja, ist ja so. Und da ist... Die haben den Seitenstreifen, haben die geschottert. Weil da waren so viele Lückers und was nicht alles hier bei uns von Hause.
0: Jetzt aber wie blöd. Ne?
1: Oh, bist du verrückt. Und ich sag dir das. Und ich komme dann mit einem Trecker angefahren und da gehen Spaziergängers. Also nicht hintereinander, sondern nebeneinander auf der Straße. Die Straße ist an sich ja nicht zu breit, weil die hat keinen Mittelstrich. Und dann bin ich da ganz langsam, aber so, dass ich auch nicht mit dem linken Rad auf den Schotter komme, weil das dann immer so staubt.
0: Ja, eben. Ne?
1: Und dann, ja, die gingen dann vorbei und dann drehten die sich um. Das kann ja wohl nicht angehen, können sie nicht ein bisschen weiter ausholen,
0: nee,
1: und dies
0: nicht,
1: und das,
0: ne?
1: Und was nicht alles, ja. Sagt, oh, was nicht alles, und hab so schämt, du. Und dann bin ich ganz schnell, habe ich noch eine Runde wieder gedreht, eine kurze Runde, und dann bin ich nochmal hinter denen hergefahren, dann bin ich...
0: Du bist ja auch einer, ne?
1: Und dann bin ich links auf dem Schotter gefahren und ein bisschen flotter und hab die richtig voll gebullt. Oh, der Hebse war schimmt. Und dann bin ich ausgestiegen mitten auf der Straße, hab gesagt, so, ihr Lieben, das war jetzt die andere Variante von dem vorsichtig auf dem Asphalt nebenherfahren.
0: Ja,
1: also
0: genau.
1: Es gibt immer so zwei Dinge und die Welt dreht sich immer im Kreis, man trifft sich immer wieder.
0: Was hast du mit dem Wal eigentlich auch mitgekriegt?
1: Mit wem?
0: Mit dem Wal.
1: Mit dem Wal?
0: Der Wal,
1: ja,
0: der
1: ja.
0: Sich verirrt hat.
1: Den haben sie abgeschleppt jetzt.
0: Ja, wir haben jetzt gerade eine Meldung gekriegt hier. Guten Morgen aus dem Studio am Ahrensfelder Berg von Michael Perleberg.
1: Okay.
0: Wir verfolgen schon seit 41 Tagen die Rettung von Hope, dem
1: ja,
0: Wal.
1: Ja, ja.
0: Ich meine, der heißt Timmy, haben sie ihn genannt.
1: Nee, das ist, Hope ist auch richtig, ja, stimmt. Ja, ja, ja, ja.
0: Der jetzt endlich in der Nordsee freigelassen werden konnte und im tiefen, kalten Wasser viele Kilometer nördlich von Skagen bereits getaucht ist und immer wieder mit den Drohnen von News 5 zu sehen ist. Guten Heimweg, Hope.
1: Ja, das wünschen wir auf jeden Fall.
0: Ich komme gut nach Hause.
1: Der ist uns ja richtig ans Herz gewachsen, nicht? Muss ich ganz ehrlich sagen. Vielleicht erzählt er seinen Kumpels ja, dass wir gar nicht so schlecht sind.
0: Eben, ja, richtig, genau.
1: Nicht? Und vor allen Dingen, wo er gewesen ist, nicht? Ganz, ganz wichtig. Nicht? Und ganz lieben Gruß an alle, die da mitgeholfen haben.
0: Auf alle Fälle.
1: So ist das.
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1: Ja, das geht auch noch ein bisschen. Wir haben nämlich noch lange nicht alles aufgegessen hier.
2: Nee, ein bisschen müssen wir noch. Und die ganzen Schellen, die hier dollvollen sind, aber auch du
1: ja, genau,
2: auch. Ja, wieso? Ich muss ja sauber machen, das ist ja nicht so schlimm.
1: Und wenn die Reste nicht aufkriegen, gibt es das nächste Woche wieder, mein Lieber.
2: Ja, dann
1: kommt nichts rum.
2: Hammer und Meißel mitbringen dann,
1: ja,
2: nicht?
1: Ja,
2: das wird das dann aufgeteilt und sowas. Aber
1: das Harry Peter sieht immer so gräulich aus, dann nach einer Woche.
2: Ja, und vor allen Dingen, wenn das denn so einen merkwürdigen Geschmack kriegt, nicht? Und wenn der Hund...
1: Aber du musst auch in die Zwiebeln reinhauen, dann schmeckt das nicht so.
2: Und braune Gewürzflüssigkeit.
1: Ja, ja, eben, genau.
2: Nicht? Aber wenn denn trotzdem sich der Hund noch umdreht und so, das fress man selber, nicht? Dann musst du mal über nachdenken. Dass, aber ich schmeiß das ja nicht weg.
1: Nein,
2: Wenn sowas ist, dann tue ich das mit einem Kompass rein oder sonst irgendwie.
1: Ein Kompass?
2: Ja.
1: Denn, das ist eine gute Idee.
2: Dann vergammelt das, naja, wieder, und dann kommt das wieder mit in Kompostierungsanlage, dann wieder Kompost von und dann kommt das wieder in die Erde und kann neu wachsen. Ja, dann ist das nicht verloren, die ganzen Energie. Und ich habe ja liebe Grüße, habe ich noch für
1: tatsächlich?
2: Euch. Ja, selbstverständlich.
1: Das habe ich gefunden gerade.
2: Ja, und zwar die lieben Grüße heute.
1: Die gehen an alle heute.
2: An viele Leute, die beruflich im Schichtdienst tätig sind und dadurch auch öfter auch privat nicht an den schönen Dingen des Lebens teilnehmen.
1: So wie wir,
2: können.
1: Ne? Wir machen auch Schichten immer, ja, ne?
2: Radiomoderatoren haben auch Schichten auf hier.
1: Ja,
2: auch Gruß an alle Radiomoderatoren. Das ist auch richtig da. Ja, so.
1: Und alle Stationen, die heute angeschlossen sind. Wieder.
2: Auf alle Fälle. Und ja. Umzu und alle Hörer, die uns gehört haben.
1: Richtig.
2: So, schön.
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1: Vanessa Mai mit dem Rohdiamant. Ja. Das Ganze hat geschrieben Maite Kelly für sie.
2: Tatsächlich.
1: Hätte du selber singen können, ja.
2: So, die schreibt auch vor den Nobelschimmern.
1: Ja, kannst du sehen, ja.
2: Sag ich dir, du. Habe ich dir eigentlich schon mal erzählt, dass ich in Spanien einen Spitznamen habe?
1: Tatsächlich?
2: Ja, und zwar, da heiße ich Elfriede.
1: Elfriede?
2: Ja, weil es gibt ja auch einen El Martino und es gibt einen El Lute oder sonst irgendwie was. Und ich heiße da Elfriede, weil

0: Gruß an euch zu dem schönen Blockwinkel. Auf jeden Fall.
1: Jetzt kommen die Grüße noch schnell rein von lieber Horst, lieber Conny, eure Sendung ist super, hab ein sonniges Wochenende. Frage, wie heißt schöner Amerikaner auf Französisch?
0: Ach, du, da will ich nicht, du.
1: Antwort, Bellamy. Liebe Grüße, Marita.
0: Oh, schön.
1: Marita, wir grüßen dich.
0: Ja, wir grüßen dich. Ganz prima.
1: Ganz prima.
0: Oder
1: prima,
0: prima. Ein schönes Wochenende wünschen
1: wir auf alle Fälle.
0: Euch allen.
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0: Wimpernschlag, Johannes Oerding war das mit, ja.
1: Ein schönes Lied, auf jeden Fall. Auf jeden Fall. Und den...
0: Mit Max Giesinger natürlich zusammen.
1: Ja, richtig, genau. Und den Spruch des Tages habe ich natürlich auch noch. Ja, den habe ich auch. Also, ja, man höre. Man merkt häufig nicht, was schon alles getan wurde. Man sieht immer nur, was noch nicht fertig ist.
0: Das stimmt. Ja.
1: Das ist doch einfach so, ne?
0: Richtig.
1: Richtig. Ja.
0: Deswegen musst du gleich ran.
1: Ja,
0: arbeiten.
1: Ich weiß das. Aber Hauptsache, du feuerst mich mit der richtigen Musik gleich an, weißt du?
0: Feuer.
1: Und das ist denn so. Naja, wollen wir mal sehen. Das kriegen wir schon geregelt. Da haben wir es ja noch nie, ob er den Plünn gekriegt hat. Also, nee, zumindest hört das ja keiner mehr nach der Sendung. Denn ich
0: eben.
1: Ja, das ist denn schon so.
0: Wir wünschen euch ein wunderschönes Wochenende. Die Sonne scheint, nützt das Ganze. Wir kommen wieder nächste Woche mit einer neuen Ausgabe vom Radio Frühstück. Er wird auch wieder mitkommen, denke ich.
1: Ja,
0: kommt zu?
1: Doch, ich versuche das.
0: The Voice, die Stimme aus Stur, Conny Heidmann.
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Heute hören Sie Ausschnitte aus dem Drama Glaube, Liebe, Hoffnung von Ödün von Horváth, der am 9. Dezember in Sushak, Österreich-Ungarn, 1901 geboren wurde und am 1. Juni 1938 in Paris verstarb. Er war ein deutsch schreibender Schriftsteller mit ungarischer Staatsbürgerschaft und wurde hier vor allem durch das Drama Jugend ohne Gott berühmt. Sie hören die Musik der CD The Smallest Acts of Kindness von Anne Clarke.

0: Ödön von Horvath. Glaube, Liebe, Hoffnung.
1: Erstes Bild.
0: Drama.
1: Elisabeth steht vor einem anatomischen Institut. Sie will es betreten und fragt einen Schupo, wo sie eintreten kann. Der Schutzpolizist hilft ihr weiter und dann trifft Elisabeth einen Präparator und diesem erzählt sie, als er nachfragt, dass sie ihre Leiche verkaufen möchte, wenn sie gestorben ist und dass sie gehört hat, dass man jetzt schon Geld dafür bekommen würde, wenn man das verspricht. Der Präparator sagt, das ist ein krasser Irrtum und wendet sich von ihr ab und beginnt, die Vögel zu füttern. Im nächsten Augenblick erscheint der Baron mit dem Oberpräparator. Sie sind im Gespräch. Der Baron enthüllt, dass er einen Unfall hatte, einen Wagen gelenkt hat und seine Frau verstarb. Und hier geht das Gespräch los.
2: Augenblick bitte! Sie füttern schon wieder die Tauben! Was bilden Sie sich denn ein? Saustall, sowas! Drinnen liegen die Finger und die gurgeln nur so herum. Das ist eine wahre Freude, ist. Tun's die beiden Herzen und die Halberte will's gefälligst in die Schublade. Kreuzkruzifix! Ist das aber eine Schlamperei!
1: Schreit der Oberpräparator. Der Präparator?
3: Aber das Fräulein dort wollte doch ihre Leiche verkaufen, Herr Oberpräparator.
2: Ihre Leiche? Schon wieder?
1: Der Baron?
2: Beispiellos.
4: Wir haben es schon.
2: Weiß Gott, wie oft dementiert, dass wir keine solchen lebendigen Toten kaufen. Aber die Leute glauben halt in amtlichen Verlautbarungen nichts. Die bilden sich gar ein, dass der Staat für ihren Korpus noch etwas draufzahlen wird. So, gar so interessant kommen sie sich vor. Immer soll nur der Staat helfen. Der Staat!
1: Baron?
2: Eine völlig beispiellose Ansicht über die Pflichten des Staates. Wird schon noch anders werden, Herr Baron. Hoffentlich,
1: sagt der Baron. Der Präparator. Er sieht dem Oberpräparator nach.
3: Ein schlechter Mensch. Die armen Tauben. Glauben's mir, Fräulein. Das Beste ist, sie springen zum Fenster hinaus.
1: Sie sind aber ein sehr freundlicher Mann, Herr Oberpräparator.
3: Ich meine es gut mit Ihnen. Wer kauft eine Leiche heutzutage?
1: Morgen ist auch ein Tag, sagt Elisabeth.
3: Es wird nicht anders.
1: Das glaube ich nicht.
3: Sondern vielleicht?
1: Elisabeth lächelt. Nein, das lasse ich mir auch von Ihnen nicht nehmen, dass ich noch einmal Glück haben werde. Sehen Sie zum Beispiel, wenn ich jetzt meine Leiche hätte verkaufen können, nämlich um 150 Mark.
3: 150 Mark?
1: Jawohl.
3: Sie Kind. Wie belieben? Was ist denn Ihr Vater von Beruf?
1: Ein Inspektor.
3: Ein Inspektor? Respekt.
1: Aber er kann mir halt auch nicht unter die Arme greifen, weil meine Mama im März das Zeitliche gesegnet hat und da hat er gleich so viel Ausgaben gehabt damit.
3: Was ist denn schon so ein lumpiger Oberpräparator neben einem Inspektor? Respekt, Fräulein.
1: Sehen's, wenn ich jetzt 150 Mark hätte, dann könnte ich jetzt meinen Wandergewerbeschein haben und dann würde sich mir die Welt wieder öffnen, weil ich mit einem Wandergewerbeschein schon morgen eine sozusagen fast selbstständige Position bekommen tät. In meiner ursprünglichen Branche, aus der ich herausgerissen worden bin, durch die Zeitumstände.
3: Präparator, was war denn das für eine Branche?
1: Hüftgürtel, Korsett, Engross. Auch Büstenhalter und dergleichen.
3: Interessant.
1: Wo bist du, goldene Zeit? Der Präparator kramt aus seiner Brieftasche eine Fotografie hervor.
3: Da schauen's mal her.
1: Elisabeth betrachtet die Fotografie.
3: Ein netter Hund.
1: Reparator.
3: Mein Rehpinscher.
5: Aufgeweckt.
3: Und scharf. Leider ist er mir verreckt.
5: Schade.
3: Das war sein Pfiff. Ach, Burschi, Burschi, jetzt bist du hin. Aus ist es mit dem Gassi-Gassi.
1: Der Präparator steckt die Fotografie wieder ein. Zu Elisabeth?
3: Aber das freut mich von Ihnen, dass Sie mit dem armen Burschi sympathisieren. Wie heißen denn Sie mit dem Vornamen?
5: Elisabeth.
3: Kaiserin Elisabeth von Österreich, das war auch ein gutes, braves Weiberl. Aber trotzdem ist sie halt einem ruchlosen Attentat zum Opfer gefallen. In Genf. Überhaupt. Der Völkerbund. Alles ruchlos. Jetzt habe ich halt noch meine Metterlingssammlung und den Kanari. Und gestern ist mir eine Katze zugelaufen. Interessiert Ihnen ein Aquarium?
5: Wie, belieben?
3: Ich hätte auch ein Terrarium.
5: Terrarium eher.
3: Also dann kommst halt mal zu mir, Sie Fräulein Inspektor.
5: Vielleicht.
1: Der Oberpräparator aus der Klinik kommt zurück, zwar überraschend. Sein Zeigefinger ist dick verbunden. Er erblickt den Präparator dutzt empört und fixiert ihn. Elisabeth zieht sich zurück. Der Oberpräparator nähert sich langsam dem Präparator und hält dicht vor ihm.
2: Schon wieder! Sie füttern schon wieder die Tauben!
1: Und zu Elisabeth.
2: Jetzt schauen's aber, dass sie verschwinden! Verstanden?
1: Elisabeth.
5: Gewiss.
1: Der Oberpräparator sieht Elisabeth nach.
2: Na, das sind ja saubere Zustände. Statt die Tumors endlich zu katalogisieren, treiben sie sich da mit dem schönen Geschlecht herum.
1: Präparator.
3: Irrtum, Herr Oberpräparator. Das Fräulein ist eine verarmte Zollinspektortochter.
2: Zollinspektor?
1: Präparator.
3: Jawohl, und wenn diese Zollinspektortochter 150 Mark hätte, dann hätte sie auch ihren Wandergewerbeschein und die Welt würde sich ihr wieder öffnen. Ich weiß, dass Sie mich für unfähig halten, Herr Oberpräparator, weil ich ein Aquarium habe und weil ich die Tauben füttere und weil ich ein gutes Herz habe.
2: Zur Sache!
3: Zur Sache. Ich werde dieser Zollinspektortochter unter die Arme greifen. Das steht bei mir felsenfest. 150 Mark.
2: 150?
3: Das Fräulein wird es mir schon zurückerstatten.
2: Mir scheint, Sie glauben noch an Wunder, Sie leichtsinniger Patron. Sie sollten meine Frau sein, Sie schlaget ich ja tot.
1: Dabei droht er neckisch mit seinem dick verbundenen Zeigefinger. Präparator.
3: Was haben Sie denn da mit dem Finger verletzt?
2: Infiziert.
3: Doch nicht an einem Leichnam?
2: Natürlich, eben zuvor. An diesem komplizierten Fall aus Brünn.
3: Passen's nur auf, Herr Oberpräparator.
1: Der Oberpräparator betrachtet seinen dick verbundenen Zeigefinger.
2: Es tut nicht weh. Das ist verdächtig.
3: Wenn ich mir zum Beispiel meine Schmetterlingssammlung betrachte, dann denke ich immer, es dreht sich halt alles nach einer höheren Ordnung.
2: Zur Sache kommen Sie, Pflicht ruft.
1: Sie gehen zusammen in das Anatomische Institut.

Ödeln von Horvath. Glaube, Liebe, Hoffnung. Zweites Bild. Der Schauplatz ist ein Kontor der Firma Irene Prantl. Die Prantl ist in ihrem geschäftlichen Leben sehr geschwätzig und hantiert gerade mit Abrechnungen und alles ist recht wichtig. Vor ihr sitzt eine Frau Amtsgerichtsrat. Im Hintergrund stehen Wachspuppen mit Korsett, Hüfthalter, Büstenhalter und so weiter. In Reih und Glied, ähnlich den Köpfen im Anatomischen Institut. Elisabeth tritt ein. Während des Gesprächs stellt sich heraus, dass die Prantl die Amtsgerichtsratsfrau und Elisabeth angestellt hat, um ihre Waren zu verkaufen, Hüfthalter, Korsett, Büstenhalter und so weiter. Die Frau Amtsgerichtsrat macht das nebenbei und ist im Grunde über ihren Mann versorgt und macht keinerlei Schwierigkeiten, gerät nicht in Not. Der Verkauf fällt ihr leicht. Elisabeth jedoch verkaufte in einem anderen Ort und hatte Schwierigkeiten, zu diesem Ort zu gelangen, wegen irgendwelcher Verkehrsschwierigkeiten, und wird gerügt. Elisabeth, das ist ganz klar, ist von Prantl abhängig und lässt sich beschimpfen, während die Frau Amtsgerichtsrat bequem im Hintergrund sitzt.

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1: Glaube, Liebe, Hoffnung, ein Drama von Ödün von Horvath. Drittes Bild. Wir befinden uns vor dem Wohlfahrtsamt. Das hat einen kleinen, minimalistischen Vorgarten. Davor gibt es eine Gruppe debattierender Kunden, und zwar eine Arbeiterfrau, ein älterer Buchhalter und ein Fräulein namens Maria. Elisabeth ist auch dabei. Sie lehnt an einem Vorgartengitter und sonnt sich in der schwachen, späten Nachmittagssonne. Jetzt humpelt ein Invalider aus dem Wohlfahrtsamt. Nun verstummen alle und rühren sich nicht mehr, denn ein Schutzpolizist, Alfons Klostermeier, geht langsam vorbei und beobachtet scheinbar keine Seele. Langsam fängt es bereits an zu dämmern. Arbeiterfrau:
2: Massengrab. Wie lange das dauert, bis das einer für dich zuständig ist.
1: Jetzt erscheint der Baron mit dem Trauerflor. Er sieht etwas ramponiert aus, ist müde und verbittert. Maria erblickt ihn und starrt ihn fasziniert an. Kriminalpolizist: Sie kommen mit. Sie wissen genau warum. Maria:
3: Ich weiß gar nichts.
1: So, Sie wissen gar nichts. Baron:
4: Und meine Manschettenknöpfe?
3: Jesus, Maria.
4: Wer hat sie mir denn gestohlen?
1: Kriminalpolizei, Sie kommen mit.
3: Du hast mich verschuftet.
1: Sie sind augenblicklich ruhig.
3: Du, dem ich 3 Mark geliehen habe, 3 Mark.
1: Halten Sie den Mund, sagt der Kriminalpolizist. Baron:
4: Kompliment, Madonna.
1: Dann geht er.
3: Du Sau, du Dreckige.
1: Kriminalpolizist legt ihr rasch die Handschelle an.
4: Maul halten, vorwärts.
1: Er zieht sie mit sich. Maria:
3: Au!
1: Der Schutzpolizist Alfons Klostermeier kommt rasch auf das Geschrei hin herbei, hält und erblickt Elisabeth und sie erblickt ihn. Die beiden flirten ein wenig, bis der Schutzpolizist weiter muss. Jetzt kommt Frau Amtsgerichtsrat und er selbst, der Amtsgerichtsrat, ist auch dabei. Frau Amtsgerichtsrat:
5: Also folge mir doch, August. Geh jetzt das schön hinein in das Wohlfahrtsamt und sag es dem Herrn Regierungsrat, dass du ihm heute Abend leider nicht zur Verfügung stehen kannst, denn du musst dich auch mal deiner Ehehälfte widmen.
1: Amtsgerichtsrat: Ich gehe nur ungern ins Kino. 2 Stunden ohne Zigarre.
5: Oh, das tut dir gut. So denk doch an deinen Darm.
1: Ich denke. Der Sanitätsrat hat mich erst gestern wieder gewarnt.
5: Mich hat er auch gewarnt, dass es wegen meiner Drüsen nicht so viel Treppen steigen soll.
1: Musst du denn Korsette verkaufen? Kompletter Irrsinn.
5: Ich will aber nicht um jeden Pfennig bei dir betteln.
1: Versündige dich nicht. Was weißt du denn schon von der großen Not, wo man doch Tag aus und Tag ein die armen Leute verurteilen muss, zu guter Letzt bloß, weil sie kein Dach über dem Kopf haben?
5: Dann würde ich sie halt nicht verurteilen.
1: Hermine. So. Und jetzt sage ich es dem Herrn Regierungsrat, dass es heute nichts wird mit unserem Tarock, weil ich mich meiner Ehehälfte widmen möchte. Aber freu dich, wenn das Kino wieder ein Kitsch ist, du Mickey Maus. Dann gehen sie in das Wohlfahrtsamt.

0: Sie hören Ödön von Horváth, Glaube, Liebe, Hoffnung, Drama. Viertes Bild. Ein Bild der Idylle. Elisabeth ist mit ihrem neu bekannten Schutzpolizisten bei sich zu Hause. Sie ist wegen einer Bagatelle vorbestraft und verheimlicht ihm das. Im folgenden Gespräch erzählt Elisabeth ihrem Liebsten, dem Schutzpolizisten, dass er vorher melancholischer war, dass sich das geändert hätte mit ihrem Zusammensein. Elisabeth verschwindet, Schupo ist allein und fragt sich, melancholisch? Noch melancholischer? Wieso noch melancholischer? Jetzt klopft es an der Türe. Die zwei liebenden Herzen lauschen. Abermals klopft es, und zwar entschiedener. Schupo,
1: psst, ist niemand zu Hause. Wer kann das sein?
2: Kriminalpolizei.
1: Jesus Maria, Polizei? Und ich lieg da? Ausgerechnet Bananen.
0: Er packt rasch seine Kleidungsstücke und versteckt sich im Schrank. Es ist ein Oberinspektor der Sittenpolizei.
3: Aufgrund einer Denunziation wird Elisabeths Lebenswandel in Frage gestellt, ob sie nicht so ein Gewerbe betreiben würde. Und der Polizist findet schließlich seinen Kollegen im Schrank.
0: Der Schupo steht stramm im Kleiderschrank. Sie hier? Es ist alles wahr, was das Fräulein gesagt hat, Herr Oberinspektor.
2: Bitte lassen Sie uns mal etwas allein.
0: Sei so gut, Elisabeth. Bitte? Elisabeth geht raus.
3: Der Oberinspektor erklärt seinem Kollegen, dass er keine Karriere machen kann, wenn er mit einer vorbestraften Frau zusammen ist. Daraufhin beendet der Schutzpolizist Alfons die Beziehung mit dem Argument, sie hätte ihm belogen, weil sie nicht die Wahrheit über ihre Vergangenheit gesagt hätte, und geht. Als der Oberinspektor mit Elisabeth allein ist, sagt er zu ihr,
2: also das war wirklich nicht notwendig von Ihnen, dem Mann seine Karriere so leichtfertig zu gefährden.
0: Notwendig? Und meine Karriere?
2: Sie wollen doch nicht behaupten, dass Sie unschuldig sind.
0: Oh nein, das habe ich mir schon längst abgewöhnt. Entschuldigen Sie, aber jetzt muss ich lachen.
2: Lachen Sie ihn nun ruhig aus.
0: Der Oberinspektor geht.

0: Ödeln von Horvath. Glaube, Liebe, Hoffnung. Fünftes und letztes Bild. Es ist nach Mitternacht. Wir befinden uns auf einem Polizeirevier. Der Schupo Alfons Klostermeier spielt mit seinen Kameraden eine Partie Schach. Es regnet. Jetzt betritt ein dritter Schupo das Revier, und zwar bringt er den Präparator mit sich, der total betrunken ist. Der Vizepräparator ist auch dabei und ebenfalls nicht mehr ganz auf der Höhe infolge Alkoholgenusses. Dritter Schupo.
1: So, da wäre der.
0: Vizepräparator.
2: Aber Wachtmeister.
0: Dritter Schupo unterbricht ihn.
1: Ruhe.
0: Zu seinen Kameraden.
1: Nächtliche Ruhestörung und Beamtenbeleidigung.
0: Vizepräparator.
2: Wieso ja nach Beamtenbeleidigung?
0: Dritter Schupo.
1: Wieso ja nach? Hat er denn nicht gebrüllt und getobt und mit diesem seinem Spazierstock gegen die Rollläden getrommelt, dass die ganze Stadt aufgewacht ist? Hat er mir nicht gesagt, sie Rindvieh, sie krummgebohrtes oder vielleicht?
2: Entschuldigen Sie bitte, aber ursprünglich wollten wir heute Abend in aller bescheidenen Zurückgezogenheit des 62. Geburtstags dieses Herrn dort feiern, aber der Mensch denkt.
0: Kamerad.
2: Oh, und Gott lenkt.
0: Präparator.
1: Und wer ist schuld? Der Oberpräparator.
0: Dritter Schupo.
1: Ruhe.
0: Er deutet auf das Schachbrett.
1: Wer hat denn da gewonnen?
2: Ich.
1: Du? Gegen wen? Nicht möglich.
0: Ich hab heute keinen Kopf.
2: Meine Herren, wer ist mein Feind? Der Oberpräparator und nur der Oberpräparator.
1: Schluss mit der Debatte.
2: Was schwätzt denn der da immer von einem Oberpräparator?
1: Aber das ist ja eben, ich bin nämlich der Vizepräparator und der Oberpräparator ist das. Das ist dieser Herr da persönlich. Voriges Monat ist er avanciert. Aber wenn er sich betrunken hat, vergisst er es immer wieder, dass er befördert worden ist. Jener bewusste Oberpräparator, den dieser Oberpräparator da meint, den hat ja Gott sei Dank schon längst der Teufel geholt. Er hat sich nämlich infiziert an einem Leichnam aus Brünn. Jetzt aber Schluss setzen. Das Protokoll.
0: Buchhalter stürzt herein.
3: Hilfe, Herr Wachtmeister. Da draußen liegt ein Fräulein drüben beim Kanal.
2: Beim Kanal?
1: Was ist denn ein Fräulein?
3: Selbstmord. Wir haben sie aus dem Wasser heraus. Das heißt nicht ich, sondern ein tollkühner Lebensretter. Mir scheint, sie lebt noch da.
0: Während sich nun alles außer dem Schupo und den beiden Männern, die das Polizeirevier bereits wieder verließen, sowie dem Präparator um Elisabeth bemüht, künstliche Atmung und dergleichen, telefoniert Joachim mit seiner Mutter.
4: Mama, hallo, bist du es, Mama? Oh nein, fürchte dich nicht, dass ich dich so aus dem Schlaf heraushol, aber ich habe soeben einer Selbstmörderin das Leben gerettet.
0: Tollkühn, was? Ehrensache. Kommt auch in die Zeitung mit Fotografie. Ist doch eine unbezahlbare Reklame für die Firma. So umsonst in der ganzen Presse. Hallo? Aber jetzt krieg ich doch dann mein Motorrad, was? Wie? Du hast es mir doch versprochen.
4: Werden sehen. Adieu.
0: Wütend hängt er ein. Altes Dromedar. Schupo. Ist sie tot?
2: Mir scheint, sie atmet.
1: Werden sehen. Werden sehen.
0: Der Präparator erkennt Elisabeth wieder.
1: Sie ist es. Pfeilgerade. Diejenige, welche... Schatzenwald.
0: So lassen Sie mir doch meine Ruhe.
1: Aber haben Sie doch Zeit für mich, bitte. Ich muss Ihnen ja ein Geständnis ablegen.
5: Jenes Fräulein dort ist ermordet worden.
4: Ermordet?
5: Ich kenne den Mörder.
4: Was reden Sie da?
5: Nämlich das mit dem Zollinspektor und Versicherungsinspektor. Ich habe mich geirrt, Herr Generalstaatsanwalt. Auge um Auge, Zahn um Zahn. So verhaften Sie mich doch und machen Sie kurzen Prozess. Seien's fesch, hängen Sie mich auf.
4: Vizepräparator zum Schupo. Jetzt hat er seinen moralischen. Schupo zum Präparator.
5: Sie Sausi!
4: Präparator.
5: Oh Gott! Ich betrete das Schafott, walte deines Amtes, Henker, und betet für mich, liebe Leute, damit ihr nicht in Versuchung kommet. Und wenn ihr mal recht blöd seid, dann denkt an mich.
4: Dann vergräbt er sein Gesicht in den Händen. Dritter Schupo.
1: Da ist sie.
4: Elisabeth erwacht aus ihrer Ohnmacht, ist aber noch immer abwesend. Nun sitzt sie auf der Bank und sieht sich um. Noch fasst sie nichts und nur allmählich kommt ihr wieder die Erinnerung. Elisabeth zum Buchhalter.
6: Wer bist du?
4: Buchhalter.
1: Wer? Meine Wenigkeit?
4: Dritter Schupo hält ihr die Schnapsflasche hin.
1: So, Fräulein.
4: Elisabeth starrt den Buchhalter noch immer an.
6: Wer bist du?
4: Vizepräparator.
1: So reden's doch.
4: Buchhalter.
1: Ich? Nichts.
4: Elisabeth.
6: Nichts. Bin ich denn noch?
7: Gewiss.
1: Da, Fräulein, trinken Sie sie.
6: Was hast du denn da?
7: Wieso?
6: Grün, grau, silber. Habt ihr mich denn schon wieder? Was hab ich denn schon wieder verbrochen?
1: Nur immer mit der Ruhe, wir sind doch zu Ihrem Schusse da, aber sicher.
6: Wer hat mich denn da angehaucht?
7: So kommt's doch wieder zu sich, Fräulein. Schaut's mal, lebt nur einmal.
1: Wer wird denn da denn gleich ins Wasser?
6: Habt ihr mich wieder heraus?
4: Joachim.
8: Ich?
6: So kümmert euch doch nicht um mich.
8: Das ist der Dank.
6: Jetzt war ich schon fort und jetzt geht's wieder los und niemand ist zuständig für dich und du hast so gar keinen Sinn.
4: Vizepräparator berührt ihre Schulter.
1: Nur nicht die Hoffnung sinken lassen. Jeder Mensch hat seinen Sinn im Leben und wenn nicht für sich selber, dann für einen anderen.
6: Ich nicht.
1: Doch.
6: Nein.
1: Also da kann ich schon direkt wild werden, wenn mir da jemand widerspricht. Ich habe doch tagtäglich mit den Toten zu tun und da denkt man doch schon ganz automatisch über den Sinn des Lebens nach. Wenn ich als Vizepräparator.
6: Vizepräparator?
4: Wie geht's denn dem lieben Herrn Präparator? Füttert er immer noch die Tauben?
1: Präparator. Jawohl.
4: Er erhebt sich voll Würde, aber noch immer etwas schwankend.
1: Die Tauben sitzen auf meinen Schultern und fressen mir aus meiner Hand. Der Kanari singt und meine Schlange hab ich dressiert. Ich hab einen Stall voll weißer Mäus und meine drei Goldfische heißen Anton, Josef und Herbert. Ich muss um mehr Autorität bitten, und zwar energisch. Man weiß es anscheinend noch nicht, wer ich bin. Ich bin der Oberpräparator, bitte ich mir aus. Und wenn ich jemand umbringe, dann mache ich das schon mit mir selber aus. Allein mit meinem Gott. Wachtmeister, guten Morgen.
6: Guten Morgen, Herr Oberpräparator.
4: Guten Morgen, Herr Oberpräparator.

0: Ödeln von Horvath.
1: Elisabeth erblickt nun ihren Schupo und beißt ihm in die Hand. Vizepräparator. Na, na, na. Buchhalter.
2: Mir scheint sie halluziniert.
1: Joachim. Ist doch auch schließlich keine Kleinigkeit, das kalte Wasser in dieser Jahreszeit bei stockdunkler Nacht. Elisabeth hebt langsam die Hand über die Augen, als würde sie von der Sonne geblendet. Bist du das, Alfons?
3: Was ist denn los, Klostermeier? Kennt ihr euch?
1: Kennen wir uns? Sag es ihnen doch, ob du mich kennst. Wir kennen uns. Brav. Sehr brav. Was macht denn die Karriere?
3: Was sollen sie's?
1: Später. Warum später? Der Schupo zieht sich seine weißen Handschuhe.

0: Jetzt gehe ich. Hörst du mich, Alfons? Dritter Schupo steht vor ihr in der Türe. Halt! Gute Nacht. Nein! So lassen's mich doch fort. Wohin? Das geht dich nichts an. In diesem Zustand bleiben Sie da. Das ist unsere Pflicht. Habt ihr mich wieder? Nicht in Haft, nur in Schutzhaft. Schutz?
1: In Ihrem Interesse.
0: Komisch, jetzt steht ihr da um mich herum und bringt es nicht fertig, dass man seinen Wandergewerbeschein bekommt.
2: Sie Kind!
0: Ich rede jetzt nicht direkt persönlich, denn ich bin darüber momentan hinaus. Dann brüllt sie Alfons an.
2: Glotz mich nicht so an! Geh mir aus den Augen! Sonst reiß ich mir die Augen aus! Bild dir doch nicht ein, dass ich wegen dir ins Wasser bin, du mit deiner großen Zukunft. Ich bin doch nur ins Wasser, weil ich nichts mehr zum Fressen hab. Wenn ich was zum Fressen gehabt hätte, meinst, ich hätte dich auch nur angespuckt? Schau mich nicht so an.
0: Sie wirft mit der Schnapsflasche nach seinen Augen, verfehlt aber ihr Ziel.
2: Da!
0: Kamerad erfasst ihren Arm. Halt!
2: Auslassen!
0: Joachim, im Gegenteil.
2: Elisabeth, auslassen! Auslassen!
0: Dritter Schupo, Ruhe! Joachim,
2: au, du beißt!
3: Was beißen willst du? Beißen?
0: Buchhalter, jetzt beißt sie ihren eigenen Lebensretter. Elisabeth fletscht die Zähne. In den nächsten Minuten bekommt Elisabeth ein Schwächegefühl und stirbt. Der Buchhalter nähert sich leise der toten Elisabeth und klopft auf die Tischplatte.
4: Herein, Fräulein, herein.
0: Dritter Schupo.
3: Ich befürchte das Schlimmste.
0: Schupo nimmt seinen Helm ab. Vizepräparator beugt sich über Elisabeth.
3: Sie hat es überstanden. Wahrscheinlich das Herz. Na, wir werden es ja morgen sehen.
0: Joachim. Es war umsonst. Schupo,
4: umsonst? Du armes Menschenkind. Ich hab kein Glück. Ich hab kein Glück.
0: Buchhalter?
3: Ich lebe, ich weiß nicht wie lang. Ich sterbe, ich weiß nicht wann. Ich fahre, ich weiß nicht wohin. Mich wundert, dass ich so fröhlich bin.
0: Vizepräparator?
3: Ein Dichter.
0: Dritter Schupo.
3: Es regnet noch immer.
0: Kamerad,
3: das wäre eine verregnete Parade.
0: Schupo, wahrscheinlich.
3: Darf ich mich jetzt empfehlen?
0: Und nun marschiert draußen eine Formation mit Musik vorbei, und zwar abermals auf dem Marsch. Alte Kameraden, die drei Schupos setzen sich ihre Helme auf und verlassen das Polizeirevier, denn sie müssen bekanntlich zur Parade. Nur Alfons Klostermeier wirft noch einen letzten Blick auf seine tote Braut, Elisabeth.

So, und das war er nun, der Feingeist, die musikpoetische Radiosendung für Herz und Hirn. Mein Name ist Akam-Peter Steiner. Weitere Informationen können Sie unter radiopara.de über die Sendung erfahren. Auf meiner Homepage www.akampetersteiner.de können Sie ebenfalls stöbern gehen, wenn Sie möchten. Und ich wünsche Ihnen eine gute Zeit. Bis zum nächsten Mal.

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0: Es ist Samstag, der 2. Mai 2026 und der kommende Sommer streckt schon mal seine Fühler aus. Vergangene Woche kamen die Schlagerfans auch voll auf ihre Kosten und heute machen wir Radau. Wir nennen es Rockspektakel und mir gegenüber sitzt Peter Heidmann. Hallo Peter.
1: Hallo, moin Heiko. Du sagtest Rockspektakel, da gibt's was auf die Ohren, ne?
0: Richtig.
1: Ja, wir beginnen mit einer Band, die den Namen einer bekannten Stadt in den USA trägt. Chicago. Die zweite LP der Band erschien 1969 und trägt den Namen Chicago 2. Ach was. Auf diesem Album gibt es eine Coverversion, die im Original von der Spencer Davis Group veröffentlicht stammt. I'm a Man wurde 1967 von Steve Winwood und Jimmy Miller komponiert.

0: Die Single Fireball von der Hardrock-Band Deep Purple zeichnet sich durch ein schnelles, treibendes Tempo aus, das bei seiner Veröffentlichung im Jahre 1971 noch nahezu unbekannt war. Aufgrund dieses Stils und des Patterns von Ian Paice Schlagzeug gilt Fireball als Vorläufer des Speed Metal. Und damit hoffen wir, dass nun alle wach geworden sind.
1: Ja, und wir sind im Wonnemonat Mai gelandet. Ist das nicht schön? Die Heizung kann endlich ausbleiben. Überall das frische Grün. Gestern ausgiebig in freier Natur Rad gefahren. Was will man mehr? Und heute mit Heiko im Studio mit Schallplatten, die teilweise schon sehr viele Jahre auf dem Buckel haben, aber kaum knistern, weil sie sehr gepflegt und liebevoll behandelt werden.
0: Oh, was für eine Ehre.
1: Ja.
0: Das stimmt und ein entsprechendes Objekt liegt auf dem Turntable und präsentiert einen Künstler, der leider auch schon vor 8,5 Jahren von uns gegangen ist. Er starb an einer versehentlichen Überdosis an Schmerzmitteln, die er wegen diverser Leiden regelmäßig zu sich nahm. Hier ist Thomas Earl Tom Petty mit einem Knaller von 1989, Running Down a Dream.

0: Da wollen wir jeden Ton hören. Mystisch, würde ich sagen. Tabu von Santana aus dem Jahr 1971 von der LP Santana 3. Bei der Musik könnte man sich auch den Schlangentanz von Salma Hayek in From Dusk Till Dawn vorstellen, oder Heiko?
1: Ja, kann man.
0: Natürlich ist Carlos Santana der Namensgeber der Latin Rock Band, deren Zusammensetzung sich häufig verändert hat. Ein erster musikalischer Höhepunkt war das Woodstock Festival 1969.
1: Carlos Santana als Gitarrist singt eher selten, überlässt den Part den anderen Bandmitgliedern wie José Arias oder Greg Rowley. Auf diesem Album ist der 17-jährige Gitarrist Neil Schon dabei, der später bei Journey eine entscheidende Rolle spielen sollte. Es sind 7 feste Musiker beteiligt, 6 zusätzliche und eine Bläsergruppe.
0: Da kann es auf kleineren Bühnen, wie zum Beispiel im Meißenfrei, schon mal eng werden. 16 Musiker. Wir hören noch 2 Titel von Santana 3 oder auch The Third Album, das dritte Album, die ineinander übergehen, diese beiden Titel. Zu Beginn Batuka, ein Instrumental.

0: Das war No One to Depend On, die auch in etwas gekürzter Form als Single veröffentlicht wurde und dem einen oder anderen bestimmt bekannt vorkam. Ein trauriges Lied. Ich habe keinen, auf den ich mich verlassen kann. Ich habe niemanden. No tengo a nadie. Dem Mexikaner Carlos Santana ist es gelungen, den Latin Rock Anfang der 70er Jahre weltweit populär zu machen. Und er ist immer noch aktiv. Er hat die Besucher der Barclays Arena in Hamburg erst im Juni letzten Jahres begeistert.
1: Wer darf bei unserem heutigen Motto Rockspektakel natürlich nicht fehlen? Deep Purple. Vorhin hatten wir sie ja bereits mit Fireball. Die LP Deep Purple in Rock ist das vierte Studioalbum der britischen Rockband und wurde 1970 an meinem 15. Geburtstag veröffentlicht.
0: Oh, das hast du aber gut behalten, wa?
1: Ja, da habe ich dann gleich mit dem Kopf gewackelt den ganzen Tag. Es war das erste Studioalbum, das von der sogenannten Mark II-Besetzung aufgenommen wurde. Also Ritchie Blackmore, Ian Gillan, Roger Glover, John Lord und Ian Paice.
0: Das Magazin Hard Rock beschrieb, das Studiowerk entpuppte sich als gnadenlose, blutige Revolution. Nach In Rock war nichts mehr so wie vorher. Die Beach Boys und die Blumenkinder konnten einpacken. Selbst John Lords Hammond-Orgel klang nie böser und knirschender. Hier ist Flight of the Rat.

0: Hier rockt das Lexicardio-Studio Grand Funk Railroad. Dieser Bandname bezog sich auf die Eisenbahnlinie Grand Trunk Railroad, die durch die Heimatstadt Flint von Mark Farner und Don Brewer führte. Ab 1973 strich die Band den Zusatz Railroad und brachte zeitgleich die Single Walk Like a Man heraus.
1: Silvester 1968 stieg Steve Marriott bei den Small Faces aus und gründete mit Peter Frampton, Greg Ridley und Jerry Shirley die Rockband Humble Pie. Die Single Big Black Dog von Humble Pie erschien im Oktober 1970 auf dem deutschen Plattenmarkt.

0: Wir spielen ja eigentlich nicht die Welthits, weil sie woanders ja schon genug gedudelt werden. In diesem Fall musste ich eine Ausnahme machen, weil das gerade so schön reinpasste. Erst der wilde, krachende Rattenflug von Deep Purple, dann Gehen Sie wie ein Mann von Grand Funk und dann der große schwarze Hund von Humble Pie. Darauf folgte die sanfte Dame in Schwarz von Uriah Heep, die jeder kennt. Lady in Black von 1971. Keyboarder Ken Hensley sah eine junge Frau durch das Fenster eines Hotelzimmers, die ihn zu diesem Song animierte. Er musste dann das Werk selbst vortragen, weil es dem hauptberuflichen Sänger von Uriah Heep, David Byron, zu banal klang.
1: Wir finden den Song nicht banal und setzen jetzt noch einen drauf. Vom Lagerfeuer geht es jetzt in die Luft. Fliegen lernen oder Learning to Fly ist ein Song der US-amerikanischen Rockband Tom Petty and the Heartbreakers. Der Song wurde 1991 von Tom Petty und seinem Songwriter-Partner Jeff Lynne geschrieben. But what goes up must come down. Ein einfaches Lied mit einer einfachen Message. Aber Achtung, Ohrwurm.

0: Jetzt sind die Herren mit der Gitarre aber richtig in Wallung gekommen. Auch der Bassist.
1: Junge, auch dieser mehrstimmige Gesang, der kommt ja auch mal gut rüber.
0: Ja. Hi Priestess, die hohe Priesterin meines Herzens. Ein Liebeslied in Rock von Uriah Heep. Wieder von Ken Hensley geschrieben und diesmal von David Byron gesungen. 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
1: Wir kommen zum nächsten. Mike Campbell, der Gitarrist von den Heartbreakers, schrieb über den folgenden Song: Das war eine echt schwierige Platte. Wir hatten einfach Schwierigkeiten, das richtige Feeling hinzubekommen. Wir müssen ihn bestimmt 100 Mal aufgenommen haben. Nun, es hat sich aber gelohnt. Hier sind Tom Petty und The Heartbreakers mit Refugee.

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0: Die englische Formation Slade. Goodbye to Jane. Der Sänger Noddy Holder und der Bassist Jim Lee haben diese Hommage an eine gewisse Jane geschrieben, unter der man sich allerlei Charaktere vorstellen kann. Geht auf alle Fälle in die Beine und hat wie immer bei der Gruppe Slade eine merkwürdige Schreibweise im Titel. Ein Hit aus dem Jahr 1972.
1: Rockspektakel heißt das heutige Thema in Lexikalio. Der britische Musiker und Komponist John Miles wurde 1976 mit der Single Music bekannt. Zuvor hatte Miles in den Abbey Road Studios als Studiomusiker gearbeitet. Durch diese Arbeit ist er auch auf einigen Alben von Alan Parsons Project zu hören. Und jetzt gibt es aus dem 1976er Album Rebel den Song You Have It All. Hier ist John Miles.

0: Gespielt wurde diese Ballade von der 1968 in Stafford, England gegründeten Climax Blues Band. I Love You heißt dieser Song, den der Keyboarder und Bassist der Band Derek Holt 1981 komponierte. Die Climax Blues Band war in den USA kommerziell sehr erfolgreich. Der große Durchbruch gelang der Band 1976 mit der Single Couldn't Get It Right, die heute noch regelmäßig im öffentlichen Rundfunk zu hören ist.
1: Ja, sehr schön. Also ich bin ganz hin und weg. Da kommen Erinnerungen hoch. Schönes Ding.
0: Schönes Ding, den Spruch kenne ich irgendwo anders her.
1: Eine sehr schöne Ballade, ja. Styx ist eine Rockband aus Chicago, Illinois, die vor allem in den 1970er und 80er Jahren Weltruhm erlangte. Vor einem Jahr hatten wir die 1981 veröffentlichte Single Too Much Time on My Hands von Styx gespielt. Heute gibt es die Single Blue Collar Man von 1978.

0: Hier muss ich mal ausblenden, das geht's nicht anders, ne?
1: Ist ja live, ne?
0: Ja, ist live.
1: Ja, geballter Rock'n'Roll, eine aggressive Bühnenshow und fundiertes Können zeichnete die Gruppe UFO aus. In den 70er Jahren war die Band mit Michael Schenker an der Gitarre und Phil Mock als Sänger, besonders in Deutschland, im Gespräch. Only You Can Rock Me heißt die eben gespielte Live-Version aus dem Jahr 1979.
0: Und jetzt geht's nach England. Die britische Rockband Ashton, Gardner & Dyke wurde 1968 von Tony Ashton, Kim Gardner und Roy Dyke gegründet. Sie spielten einen von Blues und Jazz beeinflussten Hardrock. Unterstützt wurden die drei Musiker von Dave Caswell, Lyle Jenkins und Mick Leiber. Die letzten Aufnahmen entstanden 1972, danach brach die Band auseinander.
1: Und auf dem Plattenteller liegt die Single Can You Get It von Ashton, Gardner, Dyke & Co. Wir schreiben das Jahr 1971.

0: Plim. Die eben gehörte Scheibe Old Rag Blues wurde 1983 von Status Quo veröffentlicht. Francis Rossi ist inzwischen das letzte Originalmitglied der 1965 gegründeten britischen Blues-Rockband Status Quo. Die Band zählt zu den langlebigsten Rockgruppen. Heiko, hatten wir da nicht mal ein Argument unter uns, wie das ausgesprochen wird? Vor 3 Jahren hatten wir das mal, ne?
1: Irgendwas war gewesen,
0: Status aber... Status Quo oder Squo oder... wie haben wir uns eigentlich geeinigt?
1: Weiß ich auch nicht mehr. Muss ich mir anhören, kann ich dir nicht sagen. Du, es gibt aber noch eine ganz, ganz wichtige Band, die auf der heutigen Playlist steht. Nämlich die Gruppe Led Zeppelin wurde 1968 in England gegründet und war in Amerika eine Sensation. Jede Platte wurde ein Superhit und jeder Auftritt ein freundliches Chaos. Led Zeppelin entwickelte sich zur weltweit erfolgreichsten Hardrock-Formation und ich kann mich daran erinnern, dass eigentlich früher unsere Eltern schön mit ärgern konnten, nämlich Who Lotta Love, ne? Macht die Hottentotten-Musik leiser!
0: Ja, Hottentotten, so ist es.
1: Im Dezember 1970 kam die Single Immigrant in den deutschen Handel. So, hier sind sie.

0: Slade hatten 17 aufeinanderfolgende Top 20 Hits in den britischen Singlecharts, darunter Squeeze Me, Please Me von 1973. Damit zählt die englische Rockband Slade zu den erfolgreichsten britischen Bands in den 70er Jahren. Das muss den ersten Mal einer nachmachen.
1: Die Hamburger Rockband Frumpy, die von 1969 bis 1972 bestand, hatte mit ihren Alben bewiesen, dass Rockmusik aus Deutschland international mithalten konnte. Das lag vor allem am kraftvollen Gesang der Inga Rumpf. Genau. Unterstützt wurde sie vom Bassisten Karl-Heinz Schott, dem Schlagzeuger Carsten Bohn, dem Gitarristen Rainer Baumann und der französische Musiker Jean-Jacques Kravetz spielte auf dem Keyboard. Der Name Frumpy entstand aus den Buchstaben der Sängerin Inga Rumpf.
0: Erste offizielle Single war im Juni 71 mit Life Without Pain auf der A-Seite und Morning auf der B-Seite, die im Sommer 71 in der internationalen Hitparade vom NDR 2 mit Wolf-Dieter Stubel vorgestellt wurde. Die Sendung hatte ich damals auf Thomann aufgenommen. Daneben waren nämlich auch noch zu hören Jiggy Jig von East of Eden und We'll Fly You to the Promised Land von den Les Humphreys Singers. Hier aber nun Frumpy.

0: Jetzt brauchen die Jungs eine Pause.
1: Ja, und mein Sessel, der wackelt immer noch hier. Originaltext und Musik von Tutti Frutti Good Buddy stammt von Richard Pennyman alias Little Richard. Um keine Radiozensur zu provozieren, änderte die Texterin Dorothy Labosti den Songtext um in Tutti Frutti All Rudy. Wobei All Rudy in den 50er Jahren ein Jugendausdruck für okay war. 1970 machte die englische Gruppe Fairweather, die wir gerade gehört haben, daraus eine klasse Rocknummer.
0: Ja, und das war Lexikadio mit dem Thema Rockspektakel. Vor dem Mikrofon saßen Peter Heidmann und Heiko Dubiel. Am kommenden Donnerstag findet wieder der Oldie-Börse-Stammtisch im Motel One am Brill in Bremen statt. Wolfgang Kaufmann schreibt, dass der Beginn um 17.30 Uhr ist. Ich werde aber garantiert erst um 18 Uhr aufschlagen. So, und mit dem Titel Goodbye Eleanor von der Rockband Toto verabschieden wir uns heute von Ihnen und danken für Ihre Aufmerksamkeit. Und vor allen Dingen wünschen wir Ihnen ein schönes und sonniges Wochenende. Mhm.

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Moin moin allerseits und herzlich willkommen bei Backstage, der Sendung für Trash, Kitsch und Kult und mit Rock- und Popmusik aus den 80er Jahren. Mein Name ist Thorsten Schmidt und heute gibt es einen schönen Mix mit Hits aus den 80ern. Ja, und heute bin ich richtig hungrig auf die 80er, hungrig wie ein Wolf auf Duran Duran und Hungry Like the Wolf.

Viele bekannte Namen warten in dieser Stunde auf uns und auch viele Hits aus England, aus Australien und aus den USA und auch aus Deutschland. Aber so die ganz großen Hits, die sind heute nicht dabei. Wenn ich das richtig überblicke, dann haben wir heute keinen einzigen Nummer 1 Hit in dieser Sendung. Kann ich jetzt gerade keinen entdecken. Ja, aber dafür jede Menge Bands, die man heute in die Schublade Classic Rock einsortiert. Die Gitarren werden also ein bisschen lauter als gewöhnlich und das ist auch ganz gut so. Denn ich liebe den Rock'n'Roll und ich liebe diese Aufnahme von Joan Jett. I love Rock'n'Roll.

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1: Jawohl, ihr hört immer noch Backstage und der Mikrofon ist immer noch Thorsten Schmidt. Und wir sind mittendrin in unserem 80er-Jahre-Classic-Rock-Mix mit Hits aus England, aus Australien und aus den USA und auch aus Deutschland. Und als nächstes, da hören wir einen Single-Hit aus dem Jahr 1983. Und diese Single wurde seinerzeit in der französischen Hitparade auf Platz 185 notiert. Sagenhaft. Ja, das bringt mein Herz zum Hüpfen. Und da könnt ihr gleich alle mal mithüpfen bei diesem Song von Van Halen, denn der heißt Jump.

Journey mit Don't Stop Believing. Ja, und wir sind immer noch auf einer Reise durch den Klassik-Rock der 80er Jahre. Und auch wenn viele der Songs in dieser Sendung bei uns keine Hits gewesen sind, so waren sie dennoch Hits in anderen Ländern. In England, in Australien, in Kanada, in den Niederlanden oder in den USA. Und das könnt ihr mir ruhig glauben. Don't Stop Believing. So hieß der letzte Song von Journey. Die Gruppe Whitesnake ist immer konsequent ihren Weg gegangen seit ihrer Gründung 1978. Und diesen Weg haben sie sogar besungen. Here I go again.

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1: Jawohl, ihr hört immer noch Backstage und am Mikrofon ist immer noch Thorsten Schmidt. Und heute, da geht es um Classic Rock aus den 80ern. Wobei ja keiner wirklich weiß, was alles zum Classic Rock dazugehört und was nicht. Also ich würde sagen, Classic Rock ist alles, was laut ist, was Spaß macht und was zum Tanzen einlädt. Und all das trifft garantiert auf den nächsten Song zu, aber dafür muss ich erstmal eine Reisewarnung aufheben, damit die Bengals ungestört durch Ägypten wandern.

der Suche nach dem rechten Weg. Und den zu finden, ja, das ist nicht so ganz einfach. Und da lasse ich mich mal von Run-DMC an die Hand nehmen, deren Empfehlung lautet Walk This Way. Und warum auch nicht? Versuch macht klug. Ich wünsche euch eine wunderschöne Woche und vor allem, dass ihr nicht vom rechten Weg abkommt, welcher auch immer das sein mag. Mein Name ist Thorsten Schmidt und ich sage wie immer Tschüss und bis bald.

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Willkommen zur Bohemian Radio Show. Seine Verantwortliche ist Ina Breitenbücher. Mit dabei bin wieder ich, Daniel Stephan. Wie in unserer letzten Sendung bereits angekündigt, ist das Thema der heutigen Sendung das leider immer noch aktuelle Thema Krieg. Ich fange gleich an mit Tim Buckley und No Man Can Find the War. Und danach kommt William Onyebo mit Atomic Bomb.

Hallo, auch von mir. Und die nächsten Bandida sind von Edwin Starr, War, und danach kommt von Max Romeo, Chase the Devil.

Das nächste Stück ist von der kolumbianischen Band Los Yetis, Te Espero en la Guerra. Und danach kommen die 10,000 Maniacs mit My Mother the War.

Das nächste Lied ist von The Cure, World War, und danach kommt Le Grand Guerre von ICE.

So, jetzt gibt's erstmal zwei Punk-Nummern. Und zwar zuerst die Weirdos mit We've Got the Neutron Bomb und danach die Controllers mit Neutron Bomb.

Das war ja auch ganz schön. Ja, jetzt wird's aber jazzig. Die nächsten beiden Stücke sind von Sun Ra, Nuclear War und danach mit Mean Machine.

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2: Das war's auch schon wieder fast mit der Bohemian Radio Show. Jetzt kommt der Kanonensong von Kurt Weill und danach, wenn das noch passt, von PJ Harvey on Battleship Hill. Diese Sendung wird wiederholt in 17 Tagen. Die nächste kommt in 4 Wochen wieder auf einen Samstag um 17 Uhr. Das Thema wird sein Affen. Diese Sendung wurde moderiert von Ina Breitenbücher und Daniel Stefan. Ina Breitenbücher ist die Sendeverantwortliche und ich wünsche euch einen schönen Mai.
3: In der Erinnerung an ihre gemeinsame Jugendzeit singen der Räuber McKees und der Polizeipräsident Braun den Kanonensong.

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1: Tachchen und willkommen zu Rocklabor FM. Heute ohne Reik, der hat nämlich heute frei. Aber das tut der Sendung überhaupt gar keinen Abbruch, denn ich habe heute was richtig Besonderes mit euch vor. Es ist Samstag, 19 Uhr. Los mit dem Popöchen vom Sofa, denn heute steht eine richtig energiegeladene Sendung hier vor der Tür. Und wir lassen die gleich mal rein mit Foreigners Jukebox Hero.

Bands wie Foreigner haben einfach ein gewisses Talent. Ich weiß nicht, wie es euch geht. Ich persönlich könnte in jeder Lebenssituation, in jeder Lebensemotion irgendwie einen Foreigner-Song spielen und es würde einfach wie Faust aufs Auge passen. Ich weiß nicht, wie Bands das hinbekommen. Ich finde das persönlich super faszinierend, dass sowas funktioniert und dass eine Band so ein Riesenspektrum an unterschiedlichen Songs produziert. In dem Fall ist Jukebox Hero genau passend für unsere heutige Sendung und damit nochmal ganz herzlich willkommen zur heutigen Rocklabor FM-Sendung. Leider ohne Raik, der hat frei. Dafür mit mir und mit einem Thema, was mich jetzt diese Woche sehr intensiv begleitet hat, nämlich das Thema Energie, Power, was auch immer. Meine Woche war nämlich so energiegeladen, dass ich mir gedacht habe, wow, das muss ich irgendwie in einer Sendung verarbeiten, denn sie war deswegen energiegeladen, weil ich unfassbar viele Songs rauf und runter gehört habe, die total nach vorne gehen und irgendwie eine richtige Power haben. Und die sind total unterschiedlich, mal aus dem Rockgenre, mal irgendwas total Altes aus den 70ern, mal etwas Moderneres. Und ich dachte, ich gönne euch das auch mal und wir machen heute mal eine richtig schön energiegeladene Sendung. Und ich meinte es ernst eben im Intro, ich hoffe, euer Popöchen geht hoch und ihr sitzt jetzt nicht nur auf dem Sofa rum, sondern wackelt hier mit zu diesen guten Songs. Denn wenn Raik nicht dabei ist, dann habe ich ja so ein paar Freiheiten und die möchte ich heute ausnutzen. Ihr hört jetzt als erstes mit mir gemeinsam MGMT Electric Feel. Da steckt natürlich Energie schon im Songtitel. Ein Song, der mich ewig lange begleitet hat schon und den ich auch immer noch sehr gerne höre, der jetzt nicht ganz klassisch Rock ist. Dafür, das nullen wir sozusagen wieder, indem wir danach sofort Jimi Hendrix hören, Purple Haze. Ich finde es faszinierend und bemerkenswert, wie ein so alter Song immer noch so viel Fülle und so viel Lebendigkeit versprühen kann. Und deswegen, ohne jetzt noch viel weiter drumherum zu reden, auf in die nächsten zwei Songs.

Na, seid ihr jetzt auch energiegeladen? Nach dem dritten Song bin ich schon wieder richtig on fire. Und jetzt könnt ihr euch ungefähr vorstellen, wie meine Woche war. Nämlich mit voller solcher Songs, da kann man nur richtig was wegschaffen, oder? Sei das im Garten, sei das im Büro, sei das mit den Kids, weil man irgendwie ganz viel noch umorganisieren muss. Aber mit solchen Songs kommt man einfach richtig gut durch die Woche. Und ich würde mal behaupten, wir wollen jetzt nicht viel philosophieren und hier in die Tiefe gehen, was so Energie bedeutet in Songs. Aber was ich euch sagen kann aus meiner Sicht, ist energiegeladen nicht perfekt. Also ein super toll durchkomponierter Song mit perfekten Höhen, Tiefen, was auch immer, der mag vielleicht irgendwie gut klingen, aber so ein richtiger Jimi Hendrix, und wir hören nachher auch nochmal ein, zwei andere Songs aus der ähnlichen Kategorie, die funktionieren deswegen, weil sie Reibung erzeugen, weil sie nicht perfekt sind. Und das erzeugt wahrscheinlich nicht, also wenn ich jetzt physikalisch spreche, nicht unbedingt Energie, aber es erzeugt Wärme und das ist etwas fürs Herz. So, das war jetzt philosophisch genug. Wir machen weiter mit einer Band, die wir gar nicht so oft hören hier bei Rocklabor FM. Und deswegen Plug-in Baby von Muse.

Das waren jetzt die Helicopters für euch mit Carry Me Home. Ich muss gerade sehr, sehr schmunzeln, weil ich diese Band gesehen habe vor einigen Jahren bei uns in Bremen bei einem Konzert und es war einfach eine absolute Abrissparty. Ich habe sowas noch nicht erlebt und ich war auf vielen Konzerten, auch auf Rockkonzerten und ich weiß nicht, Helicopters war einfach absolutes pures Chaos. 5 Personen gleichzeitig am Crowdsurfen, der Sänger am Stage diven. Also das war, ich weiß es nicht, das war wirklich energiegeladen pur und deswegen mussten sie natürlich auch heute auf unsere Songlist. Als nächstes habe ich einen Song mitgebracht, den höre ich tatsächlich öfter, wenn ich Sport mache. Der ist von einer Band, die meisten von euch wahrscheinlich noch nie gehört haben. Das ist aber gar nicht weiter schlimm, denn ab jetzt kennt ihr sie ja. Und zwar ist die Rede von Hellas, einer kleinen Band aus Schweden, die mit ihrem Song Star Rider vielleicht doch beim ein oder anderen schon mal im Radio liefen. Sie haben am 30. Januar ein neues kleines Album gedroppt mit nur 5 Songs und mein liebster Song ist Face of an Angel. Unbedingt reinhören. Ich habe euch jetzt mitgebracht Tear of a Traitor. Und meine Güte, was soll ich euch sagen, wenn ich den Song höre, während ich Sport mache, ich glaube, dann verbrenne ich nochmal 200 Kalorien extra. Einfach nur dadurch, dass ich ihn höre. Deswegen jetzt für euch Tear of a Traitor von Hellas.

Ihr habt ihn doch auch gesehen, oder? Den kleinen He-Man, der da gerade von Planet zu Planet gesprungen ist, irgendwie mit seinem Space-Schwert und seinem mittelalterlichen anmutenden Erscheinungsbild. Wie auch immer, das stelle ich mir immer vor, wenn ich Hellas höre. Irgendwie ist das immer in meinem Kopf. Irgendwas zwischen Adventure-Rock und Space-Rock. Machen wir mal einen kleinen Sprung. Und zwar beim Hören in dieser Woche ist mir eine Sache aufgefallen und das kennt ihr ganz bestimmt. Viele Songs sind nicht einfach nur Songs, sondern sie hängen natürlich auch an bestimmten Zeiten. Und wir machen jetzt mal einen ganz kleinen Sprung in meine Jugend und meine Kindheit, also ungefähr so 20 Jahre in die Vergangenheit zurück. Ich bin mit einem großen Bruder groß geworden, der mir sehr coole Songs gezeigt hat und sehr coole Bands vorgestellt hat. Und zwei Songs haben sich tatsächlich so stark bei mir eingebrannt, die kann ich rauf und runter hören, die werden mir niemals drüber sein. Das eine ist Basket Case von Green Day und das andere ist My Generation von Limp Bizkit. Ich habe damals nicht unbedingt verstanden, worum es in diesen Songtexten ging, aber ich habe sehr wohl verstanden, dass es hier mit sehr viel Tempo und sehr viel Energie nach vorne geht und das hat mir sehr gut gefallen. Und vielleicht kennst du das auch, man kann Songs später verstehen, aber heute oder jetzt sofort fühlen. Und das ist wahrscheinlich auch der Grund, warum sie in gewisser Weise hängen bleiben. Also einmal zurück genau in dieses Gefühl.

Ich finde, es darf noch mal ganz kurz zwischen euch und mir philosophisch werden. Wir reden ja heute in dieser Sendung über meine Woche und wie energiegeladen die war. Und ich habe euch ganz viele Songs heute mitgebracht, die ich diese Woche gehört habe und die so ein richtig gutes, energiegeladenes Gefühl in mir hinterlassen haben. Und wir haben eben nochmal The Darkness gehört mit Get Your Hands Off My Woman. Und ich würde behaupten, dass man die letzten drei Songs, also Green Day, The Darkness und auch Limp Bizkit, zusammenschnüren könnte und alle drei betiteln könnte oder labeln könnte mit Spaßrock. Und wir machen an dieser Stelle mal einen ganz bewussten Bruch. Denn Energie heißt ja nicht unbedingt immer, alles ist schön, heiter Teil, gute Laune. Energie kann ja auch in verschiedensten Formen daherkommen. Und was in einem Moment irgendwie chaotisch, ungesteuert, aber auch irgendwie positiv geladen ist, kann im nächsten Moment doch um einiges ernster werden, eine Richtung bekommen und sogar eine Haltung bekommen. Und bis hierhin war das sehr viel Gefühl, sehr viel Bewegung, aber jetzt merken wir, da steckt mehr hinter. Für euch kommen jetzt Rage Against the Machine. Für mich genau so ein Punkt, wo Energie nicht nur Sound ist, sondern Aussage. Das ist nicht einfach nur laut sein, sondern, sagen wir mal, gezielt laut sein. Und das ist ein Unterschied, den man sehr schnell hört, wenn man drauf achtet. Also gehen wir jetzt mal genau da rein.

Tja, nach Judas Priest fühlt man sich irgendwie immer, als wäre man gerade durch so einen Stromkasten gezogen worden. Und damit zack, wieder eine gute Überleitung zum Thema dieser Sendung. Ich bin ein bisschen stolz auf mich und Raik wäre es wahrscheinlich auch, säße er jetzt hier neben mir. Ihr fragt euch wahrscheinlich zu Recht, wie kann man das denn jetzt energetisch noch toppen? Und ich habe einen Vorschlag. Ja, Whitesnake ist vielleicht nicht unbedingt die Band, die man mit hohen Tempos und wie bei Judas Priest, so einer klaren Kante und richtig Kompromisslosigkeit gleichsetzen würde. Allerdings finde ich, machen sie was ganz Schönes in dem Song Still of the Night. Der ist relativ lang, den spielen wir jetzt in voller Länge und gönnt euch mal wirklich den kompletten Song. Nehmt das mal auf, was da passiert. Es wird nämlich zwischendurch immer mal wieder laut und leise. Es gibt so einen Peak. Also Energie kann ja auch wirklich in verschiedenen Formen fließen und mal kräftiger sein, powerful sein, mal sich wie richtiger Strom anfühlen, der durch den Körper geht und mal vielleicht auch ein bisschen ruhiger sein. Und Whitesnake bietet uns dafür heute mit Still of the Night eine richtig gute Vorlage.

So, und wir haben jetzt nochmal Airborne mit Blackjack gehört. Das habe ich auch die Woche gehört und dachte mir, das muss auch unbedingt in diese Sendung rein, weil der Song ist auch schön knackig, schön kurz. Du weißt, was du bekommst mit Airborne. Daher immer eine gute Wahl. So, wir sind schon am Ende dieser Sendung angekommen und das ist auch eigentlich ein ganz guter Moment, um einen Strich unter diese Sendung zu machen. Ach, was war das schön. Ich habe quasi meine ganze Woche doch mal durchlebt und bin jetzt genauso energiegeladen um 20 Uhr. Vielleicht ging es euch ja auch so und ihr versteht, warum meine Woche so war, wie sie war, nämlich voller Energie und voller Tatendrang. Und ja, vielleicht seid ihr auch wirklich von eurem Sofa hochgekommen und habt nochmal ein bisschen was gemacht im Haushalt oder was auch immer, weil ihr jetzt nochmal ein bisschen mehr Energie hattet oder ihr habt euch an die Werkbank gestellt oder nochmal an den Herd. Was auch immer es war, ich hoffe, ihr seid etwas energiegeladener. Es hat mich gefreut, diese Sendung mit euch alleine zu machen. Das hatte doch was sehr Privates, oder? Nächstes Mal ist Raik wieder mit dabei. Ihr findet uns wie immer auf Instagram unter rocklabor.fm. Wir freuen uns, wenn ihr dort vorbeischaut, uns einfach mal schreibt oder auch einen Songtitel gebt, den wir in der nächsten Sendung spielen müssen. Und dann hören wir uns auf jeden Fall nächstes Wochenende wieder. Macht's gut!

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0: Gewalt wäre meine Art, uns zu verständigen.
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